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1: Mit Melanie Wenig, guten Morgen. Für das Planen des Terroranschlags bei einem Taylor Swift-Konzert in Wien ist der Hauptangeklagte am Abend verurteilt worden. Der 21-Jährige ist am Landesgericht Wiener Neustadt zu 15 Jahren Haft verurteilt worden. Der Mitangeklagte muss für 12 Jahre ins Gefängnis. Beide sind auch wegen Mordversuchs schuldig gesprochen worden, weil sie einen Mann bei einer Messerattacke in Mekka bestärkt haben sollen. Als Teil einer Terrorzelle haben sie auch Anschläge in Istanbul und Dubai geplant. Die Urteile müssen erst bestätigt werden. Wer einen Job oder eine Lehrstelle in einer österreichischen Gemeinde sucht, wird ab sofort auf einer neuen Plattform fündig. Auf wirsindstadt.at gibt es offene Stellen von der Verwaltungsassistenz bis zur Energieberatung. Initiiert vom Städtebund, gemeinsam mit dem AMS. Auch das Portal Lehrberuf.info ist mit an Bord. Allein die Stadt Wien bietet rund 67.000 Arbeitsplätze an. 70.000 sind es in den anderen österreichischen Kommunen. Die USA stellen weitere 80 Millionen Dollar für den Kampf gegen den jüngsten Ebola-Ausbruch in Uganda und der Demokratischen Republik Kongo bereit. Das Geld soll unter anderem für Schutzausrüstungen, Tests, Grenzkontrollen und Diagnosematerial verwendet werden. Zuvor hatten Demokraten und Hilfsorganisationen die US-Regierung und deren Reaktion auf die Ebola-Krise scharf kritisiert. Der 29. Mai wird jedes Jahr als Tag der Erstbesteigung des Mount Everest gefeiert. 1953 haben es Edmund Hillary und Tenzing Norgay geschafft, den höchsten Berg der Welt zu erklimmen. Am 8. Mai 1978 haben Reinhold Messner und Peter Habeler den Gipfel ohne zusätzlichen Sauerstoff erreicht und sind damit in die Geschichte eingegangen.
2: Die Vogel geben schon ihr Bestes in aller Früh, genauso wie ihr. Guten Morgen zu euch nach Linz, da hat es 14 Grad, in St. Pölten sind es 11 Grad und auch in Wien sind es 14 Grad. Den ganzen Tag scheint heute bei euch die Sonne und es bleibt trocken. Maximal ein paar Schleierwolken können mit dabei sein. Topwert heute 28 Grad. Und wir schauen zu euch ins Auto um 4:55. Hallo, und das schaut sehr gut aus auf den Straßen. Ihr solltet zügig an euer Ziel kommen. Falls ihr noch was seht, sehr gerne 0664 820 2000.
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2: Guten Morgen heute am Freitag, Luisa Gold hier bei euch und ich weiß ja nicht, wie es euch diese Woche gegangen ist, aber ich war so verwirrt dauernd, welcher Tag heute ist, wegen dem Feiertag, der Montag war, aber heute herrscht wieder Klarheit bei mir, Freitag ist.
4: Juhu!
2: Und Lionel Richie gibt's jetzt für euch mit Dancing on the Ceiling. Guten Start in den Tag.
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0: Das ist der Mehrmusikmorgen hier bei uns auf Radio Arabella. Und auch heute haben wir wieder in unserem Musikarchiv herumgesucht und ihn hier gefunden.
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0: Und der kommt heute direkt aus Kanada vom absoluten Meister der Powerballaden. Also da bleibt keine Ganselhaut jetzt ruhig. Bei diesem Song hier von Bryan Adams. 5 Wochen war der auf der 1 und sogar für einen Oscar nominiert, weil er der Titelsong von der Liebeskomödie Don Juan de Marco mit Johnny Depp und Marlon Brando gewesen ist. Have you ever really loved a woman? Gibt's jetzt.

0: Radio Arabella hier bei euch zum Aufstehen am Freitag. Und ihr sucht schon überall nach guten Zeichen.
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0: Und Elisa Kahner hilft euch dabei. Elisa, wie schauen wir aus für dieses Wochenende?
3: Die kosmische Stimmung fürs Wochenende bringt euch jetzt dazu, Alltag und Routine einfach mal hinter euch zu lassen. Die Schützen spüren gerade den Drang zur Spontanität. Ein Kurztrip, ein ungeplantes Treffen oder den Partner mit einem Date überraschen, das ist jetzt genau euer Ding. Singles könnten jetzt ganz unverhofft jemanden über den Weg laufen, der euch sprachlos macht. Die Jungfrauen unter euch gehen es ganz entspannt an. Ihr braucht jetzt Entschleunigung. Mal ein Abend in netter Gesellschaft, ganz ohne Stress, bringt euch jetzt wieder in Balance. Fazit: Pflichtprogramm hat Pause und ihr nehmt euch, was ihr braucht.
0: Ja, ich glaube, das nehmen wir genauso. Danke dir, Lisa.

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0: Rein geht's in dieses Traumtagerl auch heute wieder. Guten Morgen zu euch nach Wels. Da hat's 12 Grad, in Melk sind's 10 und in Wien sind's 14. Den ganzen Tag scheint heute bei euch die Sonne und es bleibt trocken. Maximal ein paar Schleierwolken können mit dabei sein und bis zu 28 Grad können's heute noch werden. 5.30 Uhr ist es jetzt. Hallo zu euch ins Auto. Und Vorsicht bitte in Niederösterreich auf der A1 Richtung Wien. Zwischen Pressbaum und Auhof hat sich ein Reh auf der Fahrbahn verirrt. Sonst läuft aber alles gut. Wir zählen auf eure Infos 0664 820 2000.
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9: Mit Melanie Wenig. Guten Morgen. Für das Planen des Terroranschlags bei einem Taylor Swift-Konzert in Wien ist der Hauptangeklagte am Abend verurteilt worden. Der 21-Jährige ist am Landesgericht Wiener Neustadt zu 15 Jahren Haft verurteilt worden. Der Mitangeklagte muss für 12 Jahre ins Gefängnis. Beide sind auch wegen Mordversuchs schuldig gesprochen worden, weil sie einen Mann bei einer Messerattacke in Mekka bestärkt haben sollen. Als Teil einer Terrorzelle haben sie auch Anschläge in Istanbul und Dubai geplant. Die Urteile müssen erst bestätigt werden. Wer einen Job oder eine Lehrstelle in einer österreichischen Gemeinde sucht, wird ab sofort auf einer neuen Plattform fündig. Auf wirsindstadt.at gibt es offene Stellen von der Verwaltungsassistenz bis zur Energieberatung. Initiiert vom Städtebund, gemeinsam mit dem AMS. Auch das Portal Lehrberuf.info ist mit an Bord. Allein die Stadt Wien bietet rund 67.000 Arbeitsplätze an. 70.000 sind es in den anderen österreichischen Kommunen. Die USA stellen weitere 80 Millionen Dollar für den Kampf gegen den jüngsten Ebola-Ausbruch in Uganda und der Demokratischen Republik Kongo bereit. Das Geld soll unter anderem für Schutzausrüstungen, Tests, Grenzkontrollen und Diagnosematerial verwendet werden. Zuvor hatten Demokraten und Hilfsorganisationen die US-Regierung und deren Reaktion auf die Ebola-Krise scharf kritisiert. Der 29. Mai wird jedes Jahr als Tag der Erstbesteigung des Mount Everest gefeiert. 1953 haben es Edmund Hillary und Tenzing Norgay geschafft, den höchsten Berg der Welt zu erklimmen. Am 8. Mai 1978 haben Reinhold Messner und Peter Habeler den Gipfel ohne zusätzlichen Sauerstoff erreicht und sind damit in die Geschichte eingegangen.
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0: Das ist der Mehr Musik morgen hier auf Radio Arabella. Und auch wenn Freitag ist und alles kurz vorm Wochenende schon fertig ist, an ihm kommt ihr definitiv nicht vorbei.
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0: Bernhard Krebitz, er prüft euch auch heute wieder auf Herz und Nieren und sucht sie, eure falschen Antworten. Heute mit...
3: Denise aus Baden, du hast bei dir zu Hause 10 Pferde stehen. Kannst du mal ein Pferd nachmachen?
4: Ja.
3: So, und das dann mal 10 bei dir, oder?
4: Ja, genau. Richtig.
3: Okay. Das Gute ist, wir haben jetzt nichts mit Pferden zu tun, sondern einfach nur Fragen falsch beantworten. Falsch ist richtig, 30 Sekunden lang. Ab jetzt. Welches Gewürz kommt in eine Zimtschnecke?
4: Thymian.
3: Welches Tier ist Rudolf the Red-Nosed Reindeer?
4: Ein Hase.
3: Wie viele Reifen hat ein Formel-1-Auto?
4: 2.
3: Bei einem Candlelight-Dinner brennt dem Namen nach was?
4: Ein Buch.
3: Auf welchem Wochentag fällt der 2. Adventssonntag?
4: Auf einem Mittwoch.
3: Aus welchem Gemüse werden zu Halloween Kürbisköpfe geschnitzt?
4: Das müsste die Karotte sein.
3: Damit darf ich dir sagen, alles falsch, Gratulation.
4: Sehr gut, danke schön.
3: So, wenn wir jetzt nochmal zu den Pferden zurückgehen, wie würde jetzt so ein glückliches, euphorisches Pferd machen? Was macht das für ein Geräusch?
4: Es würde abschnauben, das würde dann ungefähr so klingen.
0: Ja, und dass wir es ganz korrekt haben, echt wird so klingen. Der Mehr Musik morgen, neue Folge gibt's wieder von Nur Falsch ist richtig am Montag.

0: 5.48 Uhr. Guten Morgen am Freitag. Und in einer Woche ist es vielleicht bei euch soweit. Weil Zwickeltag und ihr habt vielleicht last minute einen Urlaub gebucht. Oder auch nicht. Wie spontan seid ihr generell mit dem Urlaub buchen? Seid ihr Team alle schon ein Dreivierteljahr vorgeplant mit 10 markierten Restaurants auf Google Maps? Oder eher last minute Koffer packen und schauen, wo es euch hintreibt? Schickt uns gern eine WhatsApp-Sprachnachricht an die 0664 820 2000. Und Jeremy und ich sprechen dann ab 6 drüber.
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8: Mit Christina Adler. Für das Planen eines Terroranschlags bei einem Taylor Swift-Konzert im August 2024 in Wien ist der Hauptangeklagte gestern Abend verurteilt worden. Melanie Wenig mit den genauen Urteilen.
9: Der 21-Jährige ist am Landesgericht Wiener Neustadt zu 15 Jahren Haft verurteilt worden. Der Mitangeklagte muss für 12 Jahre ins Gefängnis. Beide sind auch wegen Mordversuchs schuldig gesprochen worden, weil sie einen Mann bei einer Messerattacke in Mekka bestärkt haben sollen. Als Teil einer Terrorzelle haben sie auch Anschläge in Istanbul oder Dubai geplant. Dem Hauptangeklagten drohten zuerst 20 Jahre Haft. Strafmildernd dürfte die Tatbegehung im Alter von unter 21 Jahren gewesen sein.
8: Die Urteile sind noch nicht rechtskräftig. Wer einen Job oder eine Lehrstelle in einer österreichischen Gemeinde sucht, wird ab sofort auf einer neuen Plattform fündig. Auf wirsindstadt.at gibt es offene Stellen von der Verwaltungsassistenz bis zur Energieberatung, initiiert vom Städtebund gemeinsam mit dem AMS. Auch das Portal lehrberuf.info ist mit an Bord. Allein die Stadt Wien bietet rund 67.000 Arbeitsplätze an, 70.000 sind es in anderen österreichischen Kommunen. Eine Rakete des US-Raumfahrtunternehmens Blue Origin ist Medienberichten zufolge bei einem Test auf der Startrampe auf dem Weltraumbahnhof Cape Canaveral in Florida explodiert. Verletzt wurde aber offenbar niemand. Das Unternehmen von US-Milliardär Jeff Bezos spricht in einer kurzen Erklärung auf X nur von einer Anomalie bei dem Testlauf. Der 29. Mai wird jedes Jahr als Tag der Erstbesteigung des Mount Everest gefeiert. 1953 haben es Edmund Hillary und Tenzing Norgay geschafft, den höchsten Berg der Welt zu erklimmen. Am 8. Mai 1978 haben Reinhold Messner und Peter Haveler den Gipfel ohne zusätzlichen Sauerstoff erreicht und sind damit in die Geschichte eingegangen.
10: Das wird wieder einer von diesen wolkenlosen, sonnigen Freitagen heute. Hallo und guten Morgen zu euch nach Wien. 11 Grad, hallo St. Pölten, 8 Grad und Servus Linz, 12 Grad aktuell. So starten wir rein in diesen heutigen Freitag, in diesen Traumtag. Wir bekommen heute wieder bis zu 28 Grad.
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10: 6:02 Radio Arabella Verkehrsupdate. Luisa, du schaust ganz genau und findest momentan wenig.
11: Oh. Genau, es schaut sehr gut aus. Einstweilen ist alles ruhig auf den Straßen.
10: Sehr gut.
11: Wir zählen auf eure Infos 0664 820 2000.
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10: Guten Morgen am Freitag. Jeremy Fernandes hier, Luisa auch hier.
11: Guten Morgen.
10: Und Bücher haben wir auch dabei, im Package, eurem gewohnten Package, die 80er, die 90er und ganz viel Wow. Und mit diesem Package starten wir rein in Richtung Wochenende.
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0: Der Mehr Musik morgen am Freitag, 6.11 Uhr, am 29. Mai. Verkürzte Woche Nummer 3 geht zu Ende. Wochenende schon wieder da. Und noch besser, nächste Woche kommt gleich nochmal ein verlängertes Wochenende. Juhu, nächste Woche Donnerstag frei. Und da überlege ich mir fix, wohin zu fahren. So einen schönen, kurzen Mini-Urlaub. Luisa, bist du auch für so einen spontanen Urlaub zu haben?
1: Jein, also ich weiß es schon gerne ein bisschen früher. Muss jetzt nicht übertrieben früh sein, aber ich bereite mich schon ganz gern ein bisschen drauf vor zumindest. Aber mein Freund hat mir mal seinen ultra, ultra spontanen Urlaub geschenkt zum Geburtstag.
0: Okay, was heißt das? Da bin ich mal gespannt.
1: Naja, er hat mir zum Geburtstag ein goldenes Kuvert geschenkt und da war einfach nur ein Bild von einem Flugzeug drin. Es ist nichts drinnen gestanden und da war ich so,
0: klingt schon mal gut.
1: Okay, was ist das jetzt? Und er hat gesagt, ja, er weiß auch nicht, wo es hingeht. Er hat diese Verantwortung seinem besten Freund überlassen. Er hat mir gesagt, buch unseren Urlaub, buch unseren Flieger, wir wissen nicht, wo es hingeht. Wir sind am Flughafen gestanden und erst da hat er uns eine WhatsApp geschickt, wo drin gestanden ist, wo es hingeht. Also wir haben nicht gewusst, wo wir hinfliegen. Beide nicht. Keiner. Okay. Er hat nur gesagt, ja, circa so warm wird's, aber keiner hat gewusst, wo es hingeht.
0: Okay, und wer war von euch irgendwie derjenige, der das Herz in die Hose gerutscht ist?
1: Ja, wem glaubst?
0: Ja, dir natürlich. Ne?
1: Mir natürlich, wirklich. Ich glaube, ich war sehr unentspannt. Ein bisschen eine Furie am Weg zum Flughafen.
0: Großartig. Ja, da hast du 1000 Tode geschwitzt. Wie ist es bei euch? Seid ihr eher der Typ, ich plane meinen Urlaub ein Jahr im Voraus oder eher so dieser, naja, schauen wir mal, was es wird, Typ? Schickt uns gerne eine WhatsApp-Nachricht unter die 0664 820 2000.

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0: Guten Morgen auf Radio Arabella. Der Mehrmusikmorgen ist das hier mit mir, Jeremy Fernandes. Und weil fast jeder schon von uns mal eine wilde Phase gehabt hat, hat das wahrscheinlich jeder schon mal ausprobiert, vor allem in der wilden Teenie-Zeit. Bier mit dem Strohhalm trinken.
1: Stimmt's? Alltagswissen überprüft.
0: Aber wird man dadurch wirklich schneller betrunken? Der Mythos, der hält sich auf jeden Fall hartnäckig. Ich gebe so, ich habe das früher auch geglaubt, aber Luisa, du hast nachgeschaut. Stimmt das?
2: Das ist falsch. Viele Menschen denken, dass der Alkohol durch die Strohhalme besser im Mund verteilt wird und daher auch über die Schleimhäute schneller und besser aufgenommen werden kann. Mhm. Aber jeder, der schon mal mit einem Strohhalm was getrunken hat, weiß, dass man da einfach oft und viel und gerne dann trinkt. Oh. Und darum eben trinken viele schneller und dadurch landet mehr Alkohol in kürzerer Zeit im Körper. Und genau deshalb setzt dann der Rausch schneller ein.
0: Magst du es sich nochmal ausprobieren und wir reden gleich nochmal drüber?
2: Ich bleib lieber beim Kaffee.
0: Also wieder ein Party-Mythos weniger. Schade eigentlich, wäre fast zu einfach gewesen.

0: Guten Morgen am Freitag. Radio Arabella hier. Gleich ist es 6:30 und gleich gibt's 80er Disco-Feeling mit Ultravox. A Dancing with Tears in My Eyes.
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9: Guten Morgen am Freitag, Radio Arabella hier und das wird heute wieder ein sehr, sehr warmer Start ins Wochenende. Mit der Frühsommersonne klettern die Temperaturen auf bis zu 28 Grad heute. Aktuell sind es 12 Grad in Wien, 11 Grad in Schärding und 10 Grad in Krems. Morgen Samstag zwar auch sonnig, aber mehr Wolken tagsüber. Und speziell vom Mühlviertel bis ins Burgenland, da können ein paar Spritzer und Gewitter dabei sein bei bis zu 32 Grad morgens. Radio Arabella Verkehrsupdate um 6.31 Uhr. Luisa, wie schaut's denn aus auf den Straßen?
10: Ja, alles noch sehr ruhig einstweilen.
9: Super.
10: Also kommt gut an euer Ziel, wir zählen auf eure Infos. 0664 820 2000.
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13: Im Studio Christina Adler. Wer einen Job oder eine Lehrstelle in einer österreichischen Gemeinde sucht, wird ab sofort auf einer neuen Plattform fündig. Auf wirsindstadt.at gibt es offene Stellen von der Verwaltungsassistenz bis zur Energieberatung, initiiert vom Städtebund gemeinsam mit dem AMS. Auch das Portal lehrberuf.info ist mit an Bord. Allein die Stadt Wien bietet rund 67.000 Arbeitsplätze an, 70.000 sind es in anderen österreichischen Kommunen. Für den geplanten Terroranschlag bei einem Taylor Swift-Konzert in Wien im August 2024 ist der Hauptangeklagte am Abend verurteilt worden. Der 21-Jährige ist am Landesgericht Wiener Neustadt zu 15 Jahren Haft verurteilt worden. Der Mitangeklagte muss für 12 Jahre ins Gefängnis. Beide sind auch wegen Mordversuchs schuldig gesprochen worden, weil sie einen Mann bei einer Messerattacke in Mekka bestärkt haben sollen. Sie haben auch Anschläge in Istanbul oder Dubai geplant. Die Urteile sind noch nicht rechtskräftig. Der 29. Mai wird jedes Jahr als Tag der Erstbesteigung des Mount Everest gefeiert. 1953 haben es Edmund Hillary und Tenzing Norgay geschafft, den höchsten Berg der Welt zu erklimmen. Am 8. Mai 1978 haben Reinhold Messner und Peter Haveler den Gipfel...
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0: Der Mehrmusikmorgen am Freitag, dem 29. Mai. Einen schönen guten Morgen. Es ist schon wieder soweit. Die Suchergebnisse sind da. Die Google Charts.
1: Das habt ihr am häufigsten geklickt.
0: Viele haben gerade jetzt, bevor das Wochenende beginnt, ja, Pläne. Vielleicht eine Hochzeit am Wochenende. Auf jeden Fall Top-Suche, ganz einfach. Wie wird das Wetter?
2: Wechselhaft. Zu der Sonne gesellen sich Wolken und Regen auch dazu. Die letzten Tage war es ja extrem warm. Aber über ganz Europa hat sich da eine Hitzewelle ausgebreitet gehabt. So viel Hitze für den Mai ist eher ungewohnt. Da tut es schon einmal gut, wenn es ein bisschen regnet.
0: Genau. Und es bleibt auch warm. Wir kratzen am 30er. Und da geht es jetzt in den Google Charts brumm, brumm, brumm. Oder eben nicht brumm, brumm. Auch gegoogelt auf jeden Fall Ferrari E-Auto.
2: Der Ferrari Luce. 4 Türen, 5 Leute passen da rein, alles elektrisch, floppt aber gerade extrem. Die Fans stört das untypische Design, wobei ich finde, der schaut in diesem Ferrari Rot echt ganz cool aus. Und auch an der Börse angeblich läuft es nicht so gut. Von einer Zerstörung des Mythos Ferrari reden die Leute sogar da.
0: Das heißt, wir kaufen uns am Wochenende jetzt keinen Ferrari.
2: Wenn ich das Geld hätte, würde ich jetzt vielleicht nicht nein sagen, aber nein, wir kaufen es keinen.
0: Und eine Story haben wir noch. Rapid ist österreichischer Meister.
2: Oder auch nicht. Google hat das behauptet. Der Algorithmus hat nicht ganz so funktioniert, wie er soll. Und so waren die Rapidler ganz kurz einmal Meister.
0: Mei, kann einmal passieren. Den Screenshot, den will ich mir als Rapid-Fan trotzdem aufheben.

0: Oh, oh, oh. Radio Arabella hier bei euch am Freitag. Und Freitag ist ja oft genauso ein Tag, finde ich, wo sich das Leben plötzlich ein bisschen besser anfühlt.
1: Ja, obwohl sie eigentlich nichts verändert hat.
0: Genau.
1: Aber man weiß halt einfach, dass Wochenende ist. Also heute kann eigentlich nur ein guter Tag werden.
0: Und diesen passenden Gute-Laune-Song für den heutigen Freitag, den haben wir jetzt natürlich auch mit dabei im Gepäck. Dieser Song, der ist gefühlt ein Energy-Drink in Musikform.
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1: Und ursprünglich kommt der eigentlich aus den 70ern. 1993 hat ihn Jimmy Cliff aber für den Film Cool Runnings neu aufgenommen. Und seitdem gehört er für viele einfach zu den ultimativen Gute-Laune-Hits.
0: Wir wissen, was jetzt kommt. I can see clearly now. 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Also macht euch bereit für den Energy Boost. Wissenschaftlich nicht bewiesen, aber wir haben es jetzt im Selbst

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3: Mit Christina Adler. Der österreichische Städtebund hat eine neue Job- und Lehrstellenplattform gestartet. Auf wirsindstadt.at findet man kommunale Jobs und Lehrstellen von der Verwaltungsassistenz bis hin zur Energieberatung. Und das Angebot ist im Wachsen, sagt Wiens Bürgermeister und Städtebundpräsident Michael Ludwig.
4: Derzeit sind auf der Plattform 58 Angebote aus 21 verschiedenen österreichischen Städten und jetzt kommen noch 300 Angebote der Stadt Wien dazu, um deutlich zu machen, dass es vielfältige, sehr unterschiedliche Jobangebote sind und dass für die jungen Menschen hier etwas dabei ist.
3: Die Plattform ist in Zusammenarbeit mit dem AMS und dem Portal lehrberuf.info entstanden und ist auch direkt in die größte österreichische Jobsuchmaschine Alle Jobs integriert. Für den geplanten Terroranschlag bei einem Taylor Swift-Konzert in Wien im August 2024 ist der Hauptangeklagte am Abend verurteilt worden. Der 21-Jährige ist am Landesgericht Wiener Neustadt zu 15 Jahren Haft verurteilt worden. Der Mitangeklagte muss für 12 Jahre ins Gefängnis. Beide sind auch wegen Mordversuchs schuldig gesprochen worden, weil sie einen Mann bei einer Messerattacke in Mekka bestärkt haben sollen. Sie haben auch Anschläge in Istanbul oder Dubai geplant. Die Urteile sind noch nicht rechtskräftig. Nach der 5. Verhandlungsrunde haben sich Arbeitgeber und Gewerkschaften der Elektro- und Elektronikindustrie nun auf einen neuen Kollektivvertrag geeinigt. Die Löhne und Gehälter sollen damit um 1,85% plus 22 Euro steigen. Laut Gewerkschaften um bis zu 2,7%. Auch Mindestlöhne, Lehrlingsgehälter und Zulagen werden um 3% erhöht. Die USA und der Iran nähern sich nach US-Angaben einer Einigung auf eine Verlängerung der Waffenruhe. Es seien viele Fortschritte gemacht worden, doch an einigen Punkten müsse noch gearbeitet werden, sagt US-Vizepräsident J.D. Vance. Ob Präsident Trump zustimmt, sei allerdings noch offen. Der Iran bremst die Erwartungen unterdessen aus. Aus Teheran heißt es, eine vorläufige Vereinbarung sei bisher weder fertig ausgearbeitet noch offiziell bestätigt.
5: Morgen am Freitag, Radio Arabella hier und das wird heute ein ziemlich perfekter Start ins Wochenende. Von der Früh weg scheint die Sonne fast ungestört. Dazu gibt es nur ein paar harmlose Wolken. Mit der Frühsommersonne, da steigen die Temperaturen heute auf bis zu 30 Grad. Aktuell sind es 13 Grad in Wien, 11 in Scheibs und 13 in Everding. Morgen Samstag bleibt es sommerlich mit bis zu 32 Grad. Die Wolken werden aber immer mehr im Laufe des Tages. Vor allem von Mühlviertel bis ins Burgenland. Da können am Nachmittag auch ein paar Regenschauer oder Gewitter dabei sein.
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5: Radio Arabella Verkehrsupdate um 7.03 Uhr mit Luisa Gold und wir sind in Wien.
7: Länger braucht ihr da auf der Südosthängende Richtung Inzersdorf. Zwischen Hirstetten und dem Knoten Kaisermühlen gibt es Stau. Sonst schaut's gut aus, wir zählen auf eure Infos. 0664 820 2000.
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5: Guten Morgen, am Freitag, Jeremy Fernandes hier und Luisa, die ihren Urlaub nicht so gern spontan baubucht.
7: Nein, ich habe lieber gern alles top vorbereitet mit Liste und so weiter. Nein, so arg auch nicht, aber schon geplant ist mir schon recht.
5: Ja, eine Excel-Tabelle.
7: Nein.
5: Klassisch. Wie ist es bei euch? Plant ihr euren Urlaub auch mit so einer Excel-Tabelle wie bei der Luisa?
7: Hey.
5: Ein halbes Jahr voraus oder seid ihr der Typ, morgen früh ab in den Flieger, wurscht, wohin die Reise geht. 0664 820 2000. Wir freuen uns über eure WhatsApp-Sprachnachricht.
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0: 7:11 Uhr. Der Mehrmusikmorgen am Freitag hier auf Radio Arabella mit mir, Jeremy Fernandes. Ich wünsche einen schönen guten Morgen und ganz ehrlich, ich glaube, es wird wieder Zeit, mal so richtig spontan zu sein. Einfach so Reisepass in die Tasche, Koffer packen und ab in den Urlaub. Ein vollkommen spontaner Trip.
1: Ja, diese Leute, die am Abend sagen, komm, fahren wir morgen einfach weg und 10 Minuten später haben schon fix fertig alles eingepackt, während andere noch Listen schreiben, was sie nicht alles anschauen wollen.
0: Wie seid ihr da so drauf? Team alles Monate vorher planen oder eher Koffer zu, Navi an und schauen, wohin es euch treibt.
2: Also wenn es jetzt um Flüge geht, dann bin ich halt ziemlich ganz genau. Aber sobald ich halt in eine Stadt angekommen bin, dann bin ich halt ziemlich spontan.
3: Also zum Leidtragen meiner Freunde bin ich eher diejenige, die alles durchplant. Spontan, das schaffe ich nicht.
4: Ja, also je nachdem, wohin das man fährt, ob man in der Stadt fährt oder eben aufs Meer, ist dann eher schon geplant. Die Stadt und das Meer ist halt dann spontan.
0: Aha, Stadt geplant, Meer spontan. Stimmen wir dieser Formel zu, Luisa?
1: Ja, würde ich schon sagen. Wenn ich in die Stadt fahre, bin ich auch eher so. 3 Sachen, die ich unbedingt sehen will, die weiß ich vorher schon. Und der Rest ist mir wurscht. Also okay. Restaurant oder was auch immer, ist mir egal.
0: Bei euch genauso. 0664 820 2000.

0: 7:27, der Mehrmusikmorgen am Freitag, dem 29. Mai. Bevor wir reinstarten ins Wochenende, schauen wir mal, wie gut es die Sterne mit uns machen.
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0: Unsere Sternenflüsterin Elisa Kahner.
3: Die kosmische Stimmung fürs Wochenende bringt euch jetzt dazu, Alltag und Routine einfach mal hinter euch zu lassen. Die Schützen spüren gerade den Drang zur Spontanität. Ein Kurztrip, ein ungeplantes Treffen oder den Partner mit einem Date überraschen, das ist jetzt genau euer Ding. Singers könnten jetzt ganz unverhofft jemanden über den Weg laufen, der euch sprachlos macht. Die Jungfrauen unter euch gehen es ganz entspannt an. Ihr braucht jetzt Entschleunigung. Mal ein Abend in netter Gesellschaft, ganz ohne Stress, bringt euch jetzt wieder in Balance. Fazit: Pflichtprogramm hat Pause und ihr nehmt euch, was ihr braucht.

0: Radio Arabella am Freitag, 7.25 Uhr, gleich ist es 7:30.
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4: Guten Morgen am Freitag, Radio Arabella hier. Und es wird heute ein richtig schöner Start ins Wochenende. Viel Sonne, nur ein paar harmlose Wolken und das bis zu 30 Grad. Aktuell sind es 15 Grad in Wien, 12 Grad in St. Pölten und genauso 15 in Linz. 7.31 Radio Arabella Verkehrsupdates mit Luisa Gold und es schaut prinzipiell gut aus.
5: Ja, nichts ist los auf den Straßen, ihr kommt gut an euer Ziel. Seht ihr trotzdem was, dann schickt uns sehr gerne. Wir zählen auf eure Infos 0664 820 2000.
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8: Im Studio Christina Adler. Wer einen Job oder eine Lehrstelle in einer österreichischen Gemeinde sucht, wird ab sofort auf einer neuen Plattform fündig. Auf wirsindstadt.at gibt es offene Stellen von der Verwaltungsassistenz bis zur Energieberatung, initiiert vom Städtebund gemeinsam mit dem AMS. Auch das Portal lehrberuf.info ist mit an Bord. Allein die Stadt Wien bietet rund 67.000 Arbeitsplätze an, 70.000 sind es in anderen österreichischen Kommunen. Für den geplanten Terroranschlag bei einem Taylor Swift-Konzert in Wien im August 2024 ist der Hauptangeklagte am Abend verurteilt worden. Der 21-Jährige ist am Landesgericht Wiener Neustadt zu 15 Jahren Haft verurteilt worden. Der Mitangeklagte muss für 12 Jahre ins Gefängnis. Beide sind auch wegen Mordversuchs schuldig gesprochen worden, weil sie einen Mann bei einer Messerattacke in Mekka bestärkt haben sollen. Sie haben auch Anschläge in Istanbul oder Dubai geplant. Die Urteile sind noch nicht rechtskräftig. Der 29. Mai wird jedes Jahr als Tag der Erstbesteigung des Mount Everest gefeiert. 1953 haben es Edmund Hillary und Tenzing Norgay geschafft, den höchsten Berg der Welt zu erklimmen. Am 8. Mai 1978 haben Reinhold Messner und Peter Haveler den Gipfel ohne zusätzlichen Sauerstoff erreicht und sind damit in die Geschichte eingegangen.
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0: Gleich 47, der Mehrmusikmorgen am Freitag. Gleich übernimmt Bernhard Krebitz. Und wenn der Krebitz übernimmt, dann heißt es ja, fokussieren. Eine Minute, nur falsche Antworten. Denn
1: nur falsch ist richtig.
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0: Denise aus Baden, du hast bei dir zu Hause 10 Pferde stehen. Kannst du mal ein Pferd nachmachen?
1: Ja.
0: So, und das dann mal 10 bei dir, oder?
1: Ja, genau. Richtig.
0: Okay. Das Gute ist, wir haben jetzt nichts mit Pferden zu tun, sondern einfach nur Fragen falsch beantworten. Falsch ist richtig. 30 Sekunden lang. Ab jetzt. Welches Gewürz kommt in eine Zimtschnecke?
1: Thymian.
0: Welches Tier ist Rudolf the Red-Nosed Reindeer?
1: Ein Hase.

0: ein Buch.
1: Auf welchem Wochentag fällt der zweite Adventssonntag?
0: Auf einen Mittwoch.
1: Aus welchem Gemüse werden zu Halloween Kürbisköpfe geschnitzt?
0: Das müsste die Karotte sein.
1: Damit darf ich dir sagen, alles falsch, Gratulation.
0: Sehr gut, danke schön.
1: So, wenn wir jetzt nochmal zu den Pferden zurückgehen, wie würde jetzt so ein glückliches, euphorisches Pferd machen? Was macht das für ein Geräusch?
0: Es würde abschnauben, das würde ungefähr so klingen.

7.50 Uhr. Denn wir haben Musikmorgen am Freitag mit mir, Jeremy Fernandes und Luisa. Ich glaube, wir sind uns alle einig, die 90er

0: uns sehr, sehr viele Songs geschenkt.
1: Ja, die haben damals einfach richtig coolen Drive gehabt. Zum Beispiel Freedom 90 von George Michael. Wirklich richtig coole Scheiben einfach. Allein der Bass, wenn er ein bisschen flotter ist, da weiß man, die Welt ist gleich ein bisschen besser, oder?
0: Genau. Und in genau diese Kategorie gehört auch der nächste.
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0: Whitney Houston, Step by Step, einer dieser großen 90er-Songs, die sofort eine gute Stimmung verbreiten.
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2: Mit Christina Adler. Den Traumjob in einer österreichischen Stadtgemeinde zu finden, ist ab sofort ein bisschen einfacher. Der österreichische Städtebund hat auf wirsindstadt.at eine Plattform für kommunale Jobs und Lehrstellen gelauncht. Von der Verwaltungsassistenz bis hin zur Energieberatung. Ziel ist es, dass so viele Städte wie möglich ihre freien Stellen hier anbieten können, sagt AMS-Vorständin Petra Draxl.
3: Sobald Sie den Hashtag Wir sind Stadt setzen, wird diese Stelle in diese spezielle Logik eingefügt, nämlich Sie können dann mit dem Hashtag alle Jobs suchen, die momentan in diesen Städten, die hier teilnehmen und schon Stellen angegeben haben, können Sie sich anschauen.
2: Das Angebot ist auch direkt in die größte österreichische Jobsuchmaschine Alle Jobs integriert. Auch das Portal lehrberuf.info ist an Bord. Auf der Brenner Autobahn steht morgen alles still. Wegen einer Demo gegen die vielen Lkw wird die Straße 8 Stunden lang gesperrt von 11 bis 19 Uhr. Rund 2,5 Millionen Lkw zählt die A13 jährlich. Über den Brenner in Tirol rollen 3-mal mehr Lkw als beispielsweise über alle Schweizer Pässe zusammen. Die Region kommt an ihr Limit. Daher werden strengere Regeln für den Transitverkehr und höhere Kosten für Lkw-Fahrten gefordert. Beim Autopickerl könnte sich bald einiges ändern. Die Regierung plant, dass Neuwagen erst nach 4 Jahren zur ersten Überprüfung müssen, statt wie bisher nach 3. Der ÖAMTC findet das Vorhaben grundsätzlich gut, aber nicht zu Ende gedacht. Wirklich entlasten würde nur die gleichzeitige Einführung des ebenfalls angekündigten digitalen Pickerls. Andernfalls drohen hohe Verwaltungskosten. Mit Ende des Monats Mai läuft die Begutachtungsfrist des Vorschlags aus. Eine Rakete des US-Raumfahrtunternehmens Blue Origin ist bei einem Test auf dem Weltraumbahnhof Cape Canaveral in Florida explodiert. Verletzt wurde aber offenbar niemand. Das Unternehmen von US-Milliardär Jeff Bezos spricht in einer kurzen Erklärung auf X nur von einer Anomalie beim Testlauf.
4: Radio Arabella hier am Freitag. Guten Morgen. Das wird heute ein richtig schöner Start ins Wochenende. Viel Sonne, den ganzen Tag nur ein paar harmlose Wolken, die tun uns nichts. Und das bei bis zu 30 Grad. Aktuell sind schon 17 Grad in Wien, 14 in Horn und 15 in Gmunden. Kurzer Ausblick auf morgen Samstag, da bleibt es sommerlich heiß mit bis zu 32 Grad. Aber die Wolken, die werden mehr morgen im Tagesverlauf, vor allem vom Mühlviertel bis ins Burgenland. Da können ein paar Spritzer oder Gewitter dabei sein.
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4: 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Luisa Gold, wie schaut's denn aus in Oberösterreich?
5: Bitte Vorsicht auf der Püren-Autobahn. Entschuldigung. So, Stimme ist wieder da. Richtung Voralpenkreuz zwischen Inzersdorf, Kirchdorf und Ried im... Na? Im Traunkreis, da liegen Fahrzeugteile auf der Fahrbahn. Wir zählen auf eure Infos 0664 820 2000.
4: Ist gleich ein Hustensucker, alles gut.
5: Ich brauch was zum Trinken.
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4: Der Mehr Musik morgen auf Radio Arabella. Einen schönen guten Morgen. Wünschen in der Runde Luisa Gold
5: und Jeremy Fernandes. Guten
4: und
5: Morgen.
4: Luisa, kannst du mal das Fenster aufmachen?
5: Ja.
4: Ah, klingt ja super. Frische Luft in Form von euren Lieblingshits aus den 80ern und 90ern. Den Anfang macht Chris Rea.
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0: Der Mehr Musik morgen am Freitag am Start ins lange Wochenende. Und nächste Woche ist dann wieder für viele von uns eine kurze. Ja, Donnerstag ist Feiertag, da bietet es sich wieder an, spontan wegzufahren. Man kann nie früh genug anfangen, drüber nachzudenken.
1: Sagen die einen. Die anderen sind da eher spontaner und sagen, Reisepass rein in die Tasche und los geht die Reise. Wie machst das du, Therese, aus Wien?
2: Also ich bin auf jeden Fall Team Planung, aber jetzt nicht, weil ich so einen Planungswahn habe, sondern einfach, weil ich mich schon so auf den Urlaub freue und einfach es nicht erwarten kann und mir dann schon so gern raussuche, okay, da und dort möchte ich essen, das möchte ich mir anschauen, dieses Geschäft gibt es dort, dort möchte ich was einkaufen gehen. Also ich kenne mich dann eigentlich schon meistens, bevor ich beim Ort bin, gut aus, wo was ist und habe die Karte schon studiert. Also genau, bei mir wird wirklich nur geplant.
0: Geht auf Nummer sicher, die Theresa ist also Team Planung und ihr schickt uns gern eure Meinung als WhatsApp-Sprachnachricht an die 0664 820 2000.

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0: Morgen auf Radio Arabella, Freitag 8:20 Uhr. Und jetzt werden viele von uns sich zurückerinnern an die wilde Teenie-Zeit, weil das hat wahrscheinlich jeder schon mal von uns ausprobiert, der ein Freund vom Hopfengetränk ist, nämlich ein Bier mit dem Strohhalm zu trinken.
1: 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Alltagswissen überprüft.
0: Aber, und da sagt ja der Party-Mythos, der weit verbreitet ist, man soll ja dann wirklich schneller betrunken sein. Luisa, du hast es schnell mal für uns nochmal getestet. Stimmt das?
2: Falsch, ich habe es aber nicht getestet, sage ich dazu. Viele Menschen glauben eben, dass der Alkohol durch den Strohhalm besser im Mund verteilt wird und daher auch über die Schleimhäute schneller und besser aufgenommen werden kann. Aber jeder, der was schon mal ein Getränk mit einem Strohhalm getrunken hat, weiß, dass man einfach, ja, da geht einfach was leider mit einem Strohhalm. Man trinkt schneller und dadurch landet mehr Alkohol in kürzester Zeit im Körper und genau deshalb setzt der Rausch oft schneller ein.
0: Da geht was weiter. Mit dem Strohhalm.
2: Ich trinke jetzt meinen Tee auch mit dem Strohhalm.
0: Ja, man könnte es aber auch ausprobieren und probieren und so lange probieren, bis es stimmt. Aber
2: das machen wir

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20: Guten Morgen, Radio Arabella hier. Das wird ein richtig schöner Start. Nicht nur in den Freitag, sondern auch natürlich Richtung Wochenende. Viel Sonne, nur ein paar harmlose Wolken und das bei bis zu 30 Grad. Aktuell haben wir 18 Grad mittlerweile in Wien, 16 Grad sind es in Waidhofen an der Ebs und 17 Grad in Linz. Kurzer Ausblick auf morgen Samstag. Es bleibt zwar sommerlich heiß, morgen bei bis zu 32 Grad, aber die Wolken, die werden im Tagesverlauf immer mehr, vor allem vom Mühlviertel bis ins Burgenland. Da können ein paar Schauer oder Gewitter dabei sein morgen.

0: Der Arabella Verkehrsupdate um 8.30 Uhr. Luisa, du hast eine Meldung für Oberösterreich.
1: Bitte Vorsicht auf der Innkreisautobahn Richtung Deutschland. Bei der Anschlussstelle beim Wels Wirtschaftspark bei der Auffahrtsrampe liegen Teile auf der Fahrbahn. Wir zählen auf eure Infos 0664 820 2000.
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4: Im Studio Christina Adler. Nach der fünften Verhandlungsrunde haben sich Arbeitgeber und Gewerkschaften der Elektro- und Elektronikindustrie nun auf einen neuen Kollektivvertrag geeinigt. Die Löhne und Gehälter sollen damit um 1,85% plus 22 Euro steigen. Laut Gewerkschaften um bis zu 2,7%. Auch Mindestlöhne, Lehrlingsgehälter und Zulagen werden um 3% erhöht. Auf der Brennerautobahn steht morgen alles still. Wegen einer Demo gegen die vielen Lkw wird die Straße 8 Stunden lang gesperrt von 11 bis 19 Uhr. Rund 2,5 Millionen Lkw zählt die A13 jährlich. Über den Brenner in Tirol rollen 3-mal mehr Lkw als beispielsweise über alle Schweizer Pässe zusammen. Die Region kommt an ihr Limit. Daher werden strengere Regeln für den Transitverkehr und höhere Kosten für Lkw-Fahrten gefordert. Beim Autopickerl könnte sich bald einiges ändern. Die Regierung plant, dass Neuwagen erst nach 4 Jahren zur ersten Überprüfung müssen, statt wie bisher nach 3. Der ÖAMTC findet das Vorhaben grundsätzlich gut, aber nicht zu Ende gedacht. Wirklich entlasten würde nur die gleichzeitige Einführung des ebenfalls angekündigten digitalen Pickerls. Andernfalls drohen hohe Verwaltungskosten. Mit Ende des Monats Mai läuft die Begutachtungsfrist des Vorschlags aus.
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0: Hallo am Freitag, Radioarbeiter hier. Viele von euch haben am Wochenende was vor, vielleicht eine Hochzeit. Top-Suche auf Google, ganz einfach. Wie wird das Wetter?
3: Und es wird wechselhaft. Zu der Sonne gesellen sich Wolken und auch Regen dazu. Die letzten Tage war es extrem warm. Über ganz Europa hat sich eine Hitzewelle ausgebreitet. So viel Hitze für den Mai ist eher ungewöhnlich. Da tut es einmal gut, würde man ja so sagen, wenn es einmal ein bisschen regnet, ne?
0: Ja, genau. Und es bleibt ja auch warm. Wir kratzen am 30er. Es ist also alles gut. So, und dann geht's auch um Brumm Brumm in dieser Woche oder eben nicht Brumm Brumm. Auch gegoogelt Ferrari E-Auto.
3: Der Ferrari Luce wurde präsentiert.

0: 5 Leute passen rein, alles elektrisch, floppt aber gerade extrem. Die Fans stört das untypische Design, wobei in diesem Ferrari Lackrot schaut schon irgendwie cool aus. Und an der Börse läuft es angeblich auch nicht so gut. Von einer Zerstörung des Mythos Ferrari reden die Leute sogar da.
1: Ja, das heißt, du findest ihn hübsch, aber du würdest ihn dennoch nicht kaufen.
0: Wenn ich das Geld hätte, warum nicht, aber naja.
1: Ja, warum nicht? Eine Story haben wir noch, nämlich, dass Rapid österreichischer Meister ist.
0: Ja, das stimmt aber nicht. Google hat das behauptet, der Algorithmus hat da nicht ganz funktioniert und wenn man Rapid gegoogelt hat, sind schon ganz schön so Feuerwerke auf dem Bildschirm aufgepoppt. Also da waren die Rapidler kurz einmal Meister.
1: Schon ein bisschen böse. Ja, weil kann mal passieren für die größte Suchmaschine der Welt. Den Screenshot, den würde ich mir als Rapid-Fan trotzdem aufheben.

0: Es ist 8:50 Uhr, der Mehrmusikmorgen hier auf Radio Arabella. Und jetzt haben wir einen sehr, sehr, sehr speziellen Song aus den 90ern, der auf einen Song nämlich basiert ist, nicht aus den 70ern, nicht aus den 60ern, sondern auf einen Song von 1680.
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2: Ja, dieser Song ist basiert tatsächlich auf einem klassischen Musikstück, den Kanon in D von Johann Pachelbel. Das ist ein klassisches Hochzeitslied. Kannst du den mal gach spielen, Jeremy, bitte?
3: Sicher.
0: Sie hören Barockmusik auf Radio Arabella. Wollte ich immer schon mal sagen, aber eben gemixt mit 90er-Rap. Auch irgendwie lustig. 300 Jahre später sitzt da einer und denkt sich, das braucht jetzt einen Beat.
2: Und genau solche Nummern feiern wir bei den Radio Arabella My Lights. Das ist jetzt Coolio für euch mit See You When You Get There. Jetzt für euch hier für euren Vormittag.

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8: Im Studio Christina Adler. Für den geplanten Terroranschlag bei einem Taylor Swift-Konzert 2024 in Wien ist der 21-jährige Hauptangeklagte gestern Abend zu 15 Jahren Haft verurteilt worden. Der Mitangeklagte muss für 12 Jahre ins Gefängnis. Beide sind auch wegen Mordversuchs schuldig gesprochen worden, weil sie einen Mann bei einer Messerattacke in Mekka bestärkt haben sollen. Sie haben auch Anschläge in Istanbul oder Dubai geplant. Die Urteile sind noch nicht rechtskräftig. Ob in der Verwaltung, im Kindergarten oder als Bademeister, Jobs in der eigenen Gemeinde finden, geht jetzt ganz einfach. Der österreichische Städtebund hat dazu eine neue kommunale Job- und Lehrstellenplattform gestartet. Unter

0: www.wir-sind-stadt.at. Allein die Stadt Wien bietet da rund 67.000 Arbeitsplätze an. 70.000 sind es in den anderen österreichischen Kommunen. Die USA und der Iran nähern sich nach US-Angaben einer Einigung auf eine Verlängerung der Waffenruhe. Es seien viele Fortschritte gemacht worden, doch an einigen Punkten müsse noch gearbeitet werden, sagt US-Vizepräsident J.D. Vance. Ob Präsident Trump zustimmt, sei allerdings noch offen. Der Iran bremst die Erwartungen unterdessen aus. Aus Teheran heißt es, eine vorläufige Vereinbarung sei bisher weder fertig ausgearbeitet noch offiziell bestätigt.
1: Heute hat die Sonne nochmal einen großen Auftritt, bevor sie dann am Wochenende ein bisschen schüchterner wird. In Wien hat es 17 Grad, in St. Pölten 15 und in Linz ebenfalls 17 Grad. Heute scheint noch den ganzen Tag die Sonne bei bis zu 28 Grad. Das Wochenende bleibt dann so warm, aber es gibt schon zeitweise dichte Wolken und auch einige Regenschauer und Gewitter. Der Sonntag ist dann schon ziemlich schwül bei bis zu 30 Grad.
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1: 9:02, da heißt's Vorsicht in Niederösterreich auf der A1 Richtung St. Pölten. Sind zwischen Wien-Auhof und Pressbaum Personen auf der Fahrbahn. Bitte hier besonders vorsichtig fahren. Wir zählen auf eure Infos 0664 820 2000.
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1: Hallo am Freitag, Antonia Pavel da. Ja, Freitag ist die gute Laune schon vorprogrammiert, aber ein bisschen Unterstützung habe ich dann auch noch mit dabei. Mit vielen gute Laune Hits aus den 80ern und 90ern. Inner Circle macht den Anfang. Schönen Freitag.
4: Yeah!

Vaya con Dios ist so ein bisschen ein Best-of von Cher und Shakira. Die spanischen Vibes von Shakira und das so ein bisschen jodelähnliche Gesänge von Cher. Naja, dann kann der Song ja nur richtig gut sein. Nee, na, na, na, für euch jetzt auf Radio Arabella.

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17: Es ist 9:30 und da schaut's gut aus. Ihr kommt problemlos voran. Wir zählen auf eure Infos. 0664 820 2000.
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18: Mit Mario Wellenberger. Jene Frau, die am Montag aus Uganda nach Oberösterreich zurückgekehrt ist und Ebola-Symptome aufweist, wurde gestern von Linz in die Wiener Klinik Favoriten überstellt. Dort liegt sie in einem Spezialisolationszimmer, bis der Ebola-Verdacht geklärt ist. Die im Linzer Spital genommene Blutprobe wird dafür heute noch einmal analysiert. Im Zusammenhang mit dem aktuellen Ebola-Ausbruch gibt es in der Demokratischen Republik Kongo etwa schon mehr als 200 Tote. 15 Jahre Haft setzt es gestern Abend am Landesgericht Wiener Neustadt für den Hauptangeklagten im Terrorprozess um die geplanten Anschläge auf Taylor Swift-Konzerte in Wien. Der Zweitangeklagte hat 12 Jahre Haft bekommen. Beide Urteile sind noch nicht rechtskräftig. Und Wiens Bewerbung für ein EU-gefördertes, milliardenschweres KI-Rechenzentrum wackelt. Denn die EU dürfte ihre Strategie geändert haben und lässt die Stadt ein Jahr nach der Bewerbung im Regen stehen. Wien hätte geplant, die Abwärme des Rechenzentrums in das städtische Fernwärmesystem zu integrieren. Radio Arabella, neue Nachrichten wieder in einer halben Stunde.
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Hier ist Radio Arabella am Freitag und auf Instagram kursiert schon wieder ein neuer Trend, der jetzt auch in Österreich angekommen ist und von dem muss ich euch erzählen. Sub Zero Coffee heißt das. Da wird ein Glas auf minus 86 Grad runtergekühlt. Dann kommt der Kaffee rein, das soll ihn dann extra cremig machen. Unten bildet sich sogar Eis, also quasi Espresso und Eiskaffee gleichzeitig. Jetzt kommt aber der Witz, empfohlen wird, das Ganze in 40 Sekunden auszutrinken, sonst schmilzt das Eis wieder. Also das ist ja viel stressiger als Genuss. Ich glaube, die Filtermaschine tut's auch.

0: Ein Eurodance-Hit mit Botschaft.
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0: Get together in peace and harmony. Das singt die Fun Factory. Die wollten bewusst eine positive und verbindende Botschaft mit diesem Song überbringen. Wurde auch angenommen. In ganz Europa lief dieser Song in den Charts und wurde auch später noch von Daft Punk gesampelt. Also ein richtiges My Light. Jetzt für euch mit Celebration.

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14: Im Studio Christina Adler. Bei frühsommerlichen Temperaturen von bis zu 30 Grad werden in Österreich gerade viele Pools aufgefüllt und Rasen bewässert. Das führt dazu, dass die Grundwasserstände teils auf ein Rekordtief gesunken sind, warnt Greenpeace. Von mehr als 200 ausgewerteten Grundwassermessstellen in ganz Österreich haben inzwischen 86% ein niedriges oder sehr niedriges Niveau, so die Organisation. Besonders in Salzburg sind Rekordtiefstände registriert worden. Dort liegt das Grundwasser an 3/4 der Messstellen so niedrig wie Ende Mai noch nie. Die Organisation fordert deshalb rasch strenge Maßnahmen beim Umgang mit Wasser. Auf der Brenner Autobahn steht morgen alles still. Wegen einer Demo gegen die vielen Lkw wird die Straße 8 Stunden lang gesperrt von 11 bis 19 Uhr. Rund 2,5 Millionen Lkw zählt die A13 jährlich. Über den Brenner in Tirol rollen 3-mal mehr Lkw als beispielsweise über alle Schweizer Pässe zusammen. Die Region kommt an ihr Limit. Daher werden strengere Regeln für den Transitverkehr und höhere Kosten für Lkw-Fahrten gefordert. Ob in der Verwaltung, im Kindergarten oder als Bademeister, Jobs in der eigenen Gemeinde finden, geht jetzt ganz einfach. Der Österreichische Städtebund hat dazu eine neue kommunale Job- und Lehrstellenplattform gestartet unter wirsindstadt.at. Allein die Stadt Wien bietet da rund 67.000 Arbeitsplätze.

0: Parkplätze an. 70.000 sind es in den anderen österreichischen Kommunen.
1: Die Sonne gibt heute nochmal alles. In Wien hat es 22 Grad, in Krems 20 und in Wels ebenfalls 22 Grad. Heute klettern die Temperaturen auch noch rauf auf bis zu 28 Grad. Morgen bleibt es dann so warm. Ab Mittag schummeln sich dann aber schon einige Regenwolken und auch Gewitter dazu. Am Sonntag wird es dann mit dem Regen richtig schwül. Bis zu 30 Grad gehen sich da aus.
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1: 2:10 und da schaut es weiterhin gut aus. Ihr kommt problemlos voran. Wir zählen auf eure Infos 0664 820 2000.
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1: Dieses Wetter erinnert schon ein bisschen an den Sommerurlaub in Italien. Hallo Antonio Pavel da. Schauen wir gleich mal nach, wie warm es bei Eros Ramazzotti ist. Na, Mailand, 25 Grad, fast wie bei uns. Eros Ramazzotti gibt's gleich davon noch. 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

sein muss. In jeder guten 80er und 90er Playlist ist dieser Song hier. Betty Davis Eyes bringt alles mit, was ein 80er braucht. Synthesizer gemixt mit einer Megastimme und einem coolen Groove. Jetzt für euch auf Radio Rabella. Oh, hey.

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13: Es ist 10:30 und es ist alles entspannt auf den Straßen und sind keine Verzögerungen gemeldet. Wir zählen auf eure Infos 0664 820 2000.
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14: Mit Mario Wellenberger. Tödlicher Arbeitsunfall in Bad Kreuzen im Mühlviertel. Bei Arbeiten an seinem Traktor hat gestern ein 64-Jähriger versehentlich den Kippmechanismus der Schaufel aktiviert und wurde zwischen ihr und einer Wand eingeklemmt. Er ist noch an der Unfallstelle gestorben.

0: Orben. Bei den Wiener Elektrotagen am Rathausplatz dreht sich ab heute alles um die E-Mobilität. Bis Sonntag zeigen 24 Aussteller rund 60 E-Automodelle. Dazu gibt es die neuesten Trends bei Lade- und Servicelösungen. Und im Rahmen der heutigen Langen Nacht der Kirchen laden Priester in Niederösterreich zum Biertrinken ein. Die Aktion im Stift Göttweig ist für den guten Zweck. Mit dem Reinerlös werden Hilfsprojekte für Mütter und Kinder aus den Stiftspfarren unterstützt. Radio Arabella, neue Nachrichten wieder in einer halben Stunde.
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0: Für mindestens einen von ihnen haben wir doch alle geschwärmt.
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0: Die Backstreet Boys waren schon sehr süß in den 90ern und haben auch noch dazu richtig gute Songs geschrieben. Vor allem über Liebeskummer und Romanzen. Das können sie einfach gut. Get Down passt da gut rein. Das ist jetzt euer Radio Arabella My Light.

0: deine WhatsApp entfernt. 0664 820 2000. Gleich einspeichern.
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12: Im Studio Hannes Harp. 1,2 Milliarden Menschen weltweit leben mit einer psychischen Erkrankung. Das sind doppelt so viele Menschen wie noch vor 30 Jahren. Das zeigt eine aktuelle Studie. Was auffällt ist, dass die Menschen in Österreich stärker von psychischen Problemen betroffen sind als der europäische Durchschnitt. Am häufigsten leben die Betroffenen mit Angststörungen oder Depressionen. Das zeigt, dass es in Österreich dringend mehr psychische Unterstützung braucht, appelliert der Bundesverband österreichischer Psychologinnen und Psychologen. Bei frühsommerlichen Temperaturen von bis zu 30 Grad füllen viele Poolbesitzer in Österreich ihre Schwimmbäder auf. Das führt dazu, dass die Grundwasserstände teils auf ein Rekordtief gesunken sind, warnt Greenpeace. Von mehr als 200 ausgewerteten Grundwassermessstellen in ganz Österreich haben inzwischen 86% ein niedriges oder sehr niedriges Niveau, besonders in Salzburg. Greenpeace fordert daher einen sorgsameren Umgang mit Grundwasser. Zehntausende muslimische Gläubige auf der Pilgerfahrt Hajj sind von Saudi-Arabien auf dem Weg zurück nach Hause. Seit Beginn der Hajj-Saison sind über 83.000 Menschen medizinisch versorgt worden, ist die Info des saudi-arabischen Roten Halbmonds. Größere Zwischenfälle sind zum Glück ausgeblieben.
13: Blauer Himmel und ganz viel Sonne gibt's heute. In Wien hat's 22 Grad, in Amstetten ebenso 22 und in Rohrbach 20 Grad. Bis zu 28 Grad gehen sich heute auch noch aus. Da bleibt's auch noch trocken heute. Anders schaut das am Wochenende aus. Da kommen ab morgen schon viele Wolken und auch Gewitter. Bis zu 30 Grad gehen sich am Sonntag aber trotzdem aus.
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13: 11:02 ist es da richtig entspannt auf den Straßen. Ihr kommt problemlos voran. Wir zählen auf eure Infos 0664 820 2000.
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2: Mit Antonia Pavel und mit dem besten Soundtrack für einen super entspannten Freitag geht's auch hier weiter. Gute Laune auf Knopfdruck mit diesem 90er. How bizarre. Jetzt für euch schönen Freitag.

Jacke, Hose, Leiberl, alles ist bei ihr aus Leder. Melissa Etheridge ist einfach eine Rockerin durch und durch. Da stellt sie mit diesem Song hier einmal mehr unter Beweis. Like the Way I Do, jetzt für euch auf Radio Rabella.

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5: Es ist 11:30. Vorsicht auf der S1 Richtung Vösendorf. Da liegt zwischen Schwechat Ost und Schwechat Süd ein Sack Schotter auf der Fahrbahn. Hier bitte besonders vorsichtig fahren. Wir zählen auf eure Infos 0664 820 2000.
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6: Mit Mario Wellenberger. Wegen Hinweisen auf einen möglichen Amoklauf hat die Polizei heute früh in Linz-Urfahr die Berufsschulen 6 und 7 durchsucht, aber nichts gefunden. Der Unterricht hat dann planmäßig stattfinden können. Dem Direktor wurden nämlich mehrere SMS mit gefährlichen Drohungen gezeigt. Die Ermittlungen nach dem Verfasser laufen. Weiter im Spital liegen 2 Personen nach einem Ameisensäure-Austritt gestern in Niederösterreich. In einer Halle im Gewerbegebiet in Losdorf sind hunderte Liter ausgelaufen. Nach stundenlangem Einsatz haben die Einsatzkräfte die ätzende Säure binden können. Und bei den Wiener Elektrotagen am Rathausplatz dreht sich ab heute alles um die E-Mobilität. Bis Sonntag zeigen 24 Aussteller rund 60 E-Automodelle. Dazu gibt es die neuesten Trends bei Lade- und Servicelösungen. Radio Arabella, neue Nachrichten wieder in einer halben Stunde.
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Hier ist Radio Arabella und ich plaudere mal aus dem Nähkästchen. Unser lieber Morningshow-Moderator, der Christian, hat einen Überraschungsflug gebucht und ist jetzt ganz spontan auf Urlaub in Albanien. Er wusste also davor nicht, wo es hingeht. Heute großes Thema im Mehr Musik Morgen. Für den Urlaub alles

0: wissen, wo es morgen hingeht. Was meint ihr?
1: Also wenn es jetzt um Flüge geht, dann bin ich halt ziemlich ganz genau. Aber sobald ich halt in eine Stadt angekommen bin, dann bin ich halt ziemlich spontan.
2: Also zum Leidtragen meiner Freunde bin ich eher diejenige, die alles durchplant. Spontan, nee, das schaffe ich nicht.
3: Ja, also je nachdem, wohin das man fährt, ob man in der Stadt fährt oder eben aufs Meer, ist dann eher schon geplant, die Stadt und das Meer ist halt dann spontan.
0: Wie schaut euer Urlaub aus? Schickt mir gerne eine Sprachnachricht an 0664 820 2000.

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0: Der Titel Justified and Ancient, der klingt nämlich nach richtig düsterer elektronischer Musik. Dabei ist das eigentlich ein richtiger Gute-Laune-Hit. Also ein bisschen verrückt hier und da, aber genau deswegen macht er richtig viel Spaß zum Zuhören. Justified and Ancient ist jetzt euer Radio Arabella My Light.

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12: Im Studio Hannes Harp. In den vergangenen Tagen haben mehrere tausend Menschen ihrem Unmut über die Sparpläne der Regierung bei den Universitäten Luft gemacht. Bei Demos in Wien sowie in den Landeshauptstädten Klagenfurt, Graz, Salzburg und Linz. Auch eine Ende letzter Woche gestartete Petition der österreichischen Hochschülerschaft haben bis zuletzt über 32.000 Menschen unterschrieben. Spart die Regierung wie geplant 1 Milliarde Euro im kommenden Doppelbudget, befürchten die Unis, tausende Jobs streichen zu müssen. 1,2 Milliarden Menschen weltweit leben mit einer psychischen Erkrankung. Das sind doppelt so viele Menschen wie noch vor 30 Jahren. Das zeigt eine aktuelle Studie. Was auffällt ist, dass die Menschen in Österreich stärker von psychischen Problemen betroffen sind als der europäische Durchschnitt. Am häufigsten leben die Betroffenen mit Angststörungen oder Depressionen. Es braucht daher mehr Unterstützungsangebot für Betroffene, appellieren heute die heimischen Psychologinnen und Psychologen. Ein gewaltiger Feuerball ist am US-Raumfahrtbahnhof Cape Canaveral im Bundesstaat Florida zu sehen gewesen. Die Riesenrakete New Glenn von Blue Origin ist bei einem unbemannten Test auf der Startrampe explodiert. Ein schwerer Rückschlag für das Raumfahrtunternehmen von Amazon-Gründer Jeff Bezos. Verletzt wurde zum Glück niemand. Blue Origin will nun untersuchen, warum die Rakete explodiert ist.
13: Das Wetter läutet das Wochenende ein. Es ist richtig sonnig draußen. In Wien hat es 23 Grad, in Horn 20 und in Gmunden ebenfalls 20 Grad. Sonne ausnützen ist heute noch angesagt. Ab morgen kommen dann nämlich die Wolken dazu. Und es kann ab Mittag schon richtige Regenschauer und Gewitter geben. Die Temperaturen, die bleiben aber so bei um die 30 Grad. Deswegen kann es auch recht schwül werden am Wochenende.
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13: 12:02 heißt Vorsicht in Niederösterreich auf der A2 Richtung A23. Da hat sich zwischen dem Knoten Vösendorf und Intersdorf ein Radfahrer auf die Autobahn verirrt. Länger dauert es außerdem in Wien auf der A23 Richtung Intersdorf ab Hirschstetten. Wir zählen auf eure Infos 0664 820 2000.
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13: Das schönste Geräusch, wenn es draußen so warm ist.

Eiswürfel im Glas. So klingt Erfrischung und so kann Erfrischung auch klingen. Nach einem richtig guten 80er. Ich bin Antonia Pavel, hier ist Fleetwood Mac für euch.

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17: Es ist 12:30 und langsam startet der Wochenendverkehr. In Oberösterreich dauert es länger auf der A7 Richtung Linz beim Knoten Linz. In Wien staut es auf der A23 Richtung Inzersdorf ab Hirstetten. Und wer flitzt, wird geblitzt in St. Pölten auf der Linzer Straße stadtauswärts zwischen dem Europaplatz und der Stockinger Brücke. Danke an Hörer Flo für die Info. Wir zählen auf eure Infos. 0664 820 2000.
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19: Mit Mario Wellenberger. Leichte Entwarnung gibt es bei der Reiserückkehrerin mit Ebola-Verdacht. Die Frau dürfte nur an starkem Reisedurchfall leiden. Die Ärzte wollen aber noch eine zweite Blutprobe abwarten. Das Ergebnis wird am Nachmittag erwartet. Die Frau ist am Montag in Oberösterreich gelandet und wurde nach Ebola-Symptomen sicherheitshalber in ein Spezialisolationszimmer in der Klinik Wien Favoriten überstellt, wo sie seitdem überwacht wird. Wien stellt die Wohnungsvergabe neu auf und novelliert das entsprechende Vergabegesetz noch im Juni. Ein flexibles Bonuspunktesystem ersetzt bisherige fixe Kriterien. Mit einem Wohnticket gilt die Vormerkung für Gemeindewohnungen und geförderte Wohnungen. Ihr müsst euch für das neue System neu registrieren. Das geht ab 14. Juli. Start der neuen Wohnungsvergabe ist dann am 22. September. Und die heimischen Erdbeerbauern setzen bei der Ernte immer öfter auf künstliche Intelligenz. Mittels KI lassen sich beispielsweise anhand von Fotos der Erdbeerpflanzen Prognosen abgeben, wie die Ernte ausfallen wird. Radio Arabella, neue Nachrichten wieder in einer halben Stunde.
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0: Jetzt gibt's was. Für alle Kinder, Eltern und auch für alle, die mal blau machen wollen.
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0: Die erste Schlumpfwelt Europas eröffnet, und zwar in Traiskirchen. Derzeit wird noch gebaut, aber im Herbst soll es dann schon soweit sein. Eine Indoor-Erlebniswelt mit Attraktionen, Fantasie und ganz vielen Abenteuern steht an. Also die nächsten Geburtstags- und Weihnachtsgeschenke sind schon mal gesichert.

0: Zum groß rauskommen braucht man manchmal nur das eigene Schlafzimmer.
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0: Genau dort hat Beck nämlich seinen Song Loser aufgenommen. Der hat sich so von Nebenjob zu Nebenjob gehandelt, um sich irgendwie über Wasser zu halten. Und dann haut er plötzlich diesen Song raus. Ein Mix aus Folk, Hip-Hop und Lo-Fi. Also anscheinend genau das, was den 90ern noch gefehlt hat. Und genau solche besonderen Songs gibt's in euren My Lights.

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9: Im Studio Hannes Harp. Die Österreicher zieht es wieder in die Ferne. Anfang des Jahres wegen der Konflikte im Nahen Osten haben noch wenige Menschen ihren Urlaub gebucht. Die Reiselust wird jetzt aber spürbar größer, merken die heimischen Reisebüros. Besonders gefragt sind die klassischen Urlaubsländer wie Italien, Kroatien oder auch Griechenland. Im Zusammenhang mit der Signa-Pleite will die Wirtschafts- und Korruptionsstaatsanwaltschaft René Benko das nächste Mal anklagen. Worum es konkret geht, will die Staatsanwaltschaft noch nicht sagen. Es wird aber schon spekuliert, dass es diesmal um den Verkauf teurer Waffen handeln könnte, sowie um den Vorwurf, Benko habe den Ex-Strabag-Chef Haselsteiner um 5 Millionen Euro betrogen. Wer gerne lang und viel radelt, hat bald die Chance, durch drei Länder zu fahren. Für den Radweg Mailand-München macht die norditalienische Region Lombardei 10 Millionen Euro locker. Fast drei Viertel des internationalen Radwegs sind schon fertig. Die über 600 Kilometer lange Route wird kommenden Sonntag und Montag in München vorgestellt.
10: Viel Sonne und nur ganz wenige Wolken stehen heute am Programm. In Wien hat es 25 Grad, in Zwettl 22 und in Freistadt 23 Grad. Ab morgen wird es dann schon regnerischer. Die dichten Wolken kommen ab Mittag und es kann auch gewittern. Mit bis zu 30 Grad bleibt es aber trotzdem richtig warm.
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10: Kurz nach 1 sind wir in Oberösterreich, da dauert es etwas länger. Auf der B3 stadtauswärts beim Chemiekreisverkehr und auf der A7 Richtung A1 ab der Prinz-Eugen-Straße. In Wien dauert es länger auf der A23 Richtung Inzersdorf ab Hirstetten. Und in Niederösterreich dauert es länger nach einem Unfall auf der A21 Richtung Steinhäusel zwischen Hinterbrühl und Heiligenkreuz. Da ist ein Fahrstreifen jetzt gesperrt. Wir zählen auf eure Infos 0664 820 2000.
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10: Mit Antonia Pavel. Und je später es wird, desto lauter hören wir die Sonne und den Schanigarten nach uns rufen. Mit jedem Song kommen wir dem Wochenende ein bisschen näher. Los geht's jetzt mit Ace of Base.

hat einen richtig großen Einfluss auf unsere Stimmung. Und ein Song, der alle Energien auflädt und mega gute Laune macht, ist dieser hier. Casey and the Sunshine Band auf Radio Arabella. Bereit? Los geht's!

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6: Es ist 13:30 und da ist jetzt einiges los auf den Straßen. Wir starten in Oberösterreich. Da ist ein Unfall mit mehreren Fahrzeugen passiert auf der A25 Richtung Knotenheid bei Wels. Länger dauert es außerdem auf der A7 Richtung Linz ab der Hafenstraße und auf der B139 zwischen Heid und Traun. In Niederösterreich ist ein Unfall passiert auf der A1 Richtung St. Pölten zwischen Amstetten Ost und Wieselburg. Ein Fahrstreifen ist da jetzt gesperrt. Und länger dauert es nach einem Unfall auf der A21 Richtung Steinhäusel zwischen Hinterbrühl und Heid. Kreuz im Baustellenbereich. Ihr könnt da am rechten Fahrstreifen vorbeifahren. Und in Wien dauert es länger auf der A23 in beiden Richtungen zwischen Hirstetten und dem Knoten Prater. Wir zählen auf eure Infos 0664 820 2000.
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9: Mit Mario Wellenberger. Wien stellt die Wohnungsvergabe für Gemeindebauwohnungen neu auf und novelliert das entsprechende Gesetz noch im Juni. So ersetzt etwa ein Bonuspunktesystem bisherige fixe Kriterien. Ab 14. Juli könnt ihr euch für das neue System registrieren. Starten wird die Wohnungsvergabe neu dann am 22. September. Mit dem gestrigen Spatenstich entsteht in Gerasdorf bei Wien ein neuer Schulstandort. Das Gymnasium soll Platz für rund 900 Schülerinnen und Schüler bieten und im Sommer 2028 fertig werden. Und Fußball bei Bundesliga-Absteiger Blau-Weiß Linz bleibt Trainer Michael Köllner. Der Deutsche hat um eine Saison verlängert, teilt der Verein heute mit und will mit Blau-Weiß den direkten Wiederaufstieg in die Bundesliga schaffen. Radio Arabella, neue Nachrichten wieder in einer halben Stunde.
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Wenn es in der Stadt zu heiß wird zum Spazieren, gibt es einen Ort, da ist Abkühlung garantiert. Hallo auf Radio Rabella. Ja, die Kirchen, die sind immer angenehm kühl und die haben heute auch extra

ein bis über Chorgesang bis zu Dachstuhlführungen, alles. Das Ganze geht bis Mitternacht, also wer heute keine Lust auf eine Bar hat, kann sich in ein paar Kirchen reinsetzen.

0: diesen Song gibt's so. Oder so. So darling, darling, stand by me. Am coolsten klingt er aber so.
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0: Nämlich von For The Cause. Die mixen da so einen richtig entspannten Rhythmus rein. Das macht den Song gleich eine Spur cooler. Stand By Me jetzt für euch in den Radio Arabella My Light.
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6: Im Studio Hannes Harp. Anfang des Jahres ist die Reiselust der Menschen noch gering gewesen. Jetzt sind vor allem Top-Reiseziele in Europa wie Italien, Kroatien, Deutschland oder Griechenland gefragt, sagen uns die Reisebüros. Im Schnitt hat jeder Reisende für heuer 2.200 Euro als Reisebudget eingeplant. Vorerst leicht positive Nachrichten gibt es von jener Frau, die nach ihrem Uganda-Aufenthalt wegen Ebola-Verdacht im Krankenhaus ist. Ihr Zustand sei stabil, die Ergebnisse ihrer Tests sollen in den nächsten Stunden da sein. Die Frau war für die Caritas in Uganda und hat dort in einem Waisenhaus gearbeitet und ist am Montag zurückgekommen. Weil sie sich krank gefühlt hat, ist sie zuerst in Linz, später in Wien behandelt worden. In Uganda stecken sich derzeit viele Menschen mit Ebola an. US-Regisseur Steven Spielberg ist kein Freund von künstlicher Intelligenz. Er verzichtet beim Filmemachen komplett auf KI, nicht einmal bei der Recherche nutzt er sie, sagt er im Interview mit dem Magazin Stern. Hollywood fordert er auf, dass es verhindern müsse, dass KI die Filmemacher irgendwann ersetzt.
7: Heute wieder wunderschön, viel Sonne und nur ganz, ganz dünne Wolken am Himmel. Die könnt ihr mal wirklich mit der Lupe suchen. Die aktuellen Temperaturen richtig angenehm dazu. Bei euch in Linz 25 Grad, in Wien auch 25 und am Stetten sogar 26 Grad. Heute gehen sie noch bis zu 28 Grad aus. Das Wochenende am Samstag und Sonntag dann wieder sehr, sehr heiß, aber auch super schwül und immer wieder kann es auch gewittern mit bis zu 30 Grad.
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7: Um 2:02 und da ist richtig viel los auf den Straßen zum Start ins Wochenende. Wir starten in Niederösterreich. A2 Richtung Graz bei der Anschlussstelle Wiener Neustadt West in der Auffahrtsrampe steht ein defektes Fahrzeug. Bitte hier unbedingt vorsichtig fahren. A21 Richtung Steinhäusl zwischen Hinterbrühl und Heiligenkreuz. Im Baustellenbereich ein Unfall passiert. Hier ist der zweite Fahrstreifen gesperrt. Hier gibt es 6 Kilometer Stau. Oberösterreich, hier stockt es gerade auf der A7 Richtung Knoten Linz zwischen Föst und dem Franzosenhausweg. Wien, A3 Richtung Inzersdorf zwischen Hirschstetten und Knoten Prater aktuell Stau, sowie in die Gegenrichtung Richtung Kagran zwischen dem Knoten Inzersdorf und Handelskei. Dann zwickt es auf der A22 Richtung Wien zwischen der Reichsbrücke und Knoten Kaisermühlen. Der Margaretengürtel, da gibt es aktuell auch Stau. Grund dafür, ein Unfall ist hier passiert. Hier ist ein Fahrstreifen gesperrt, da dauert es gerade um die 20 Minuten länger. Und auf der Nordbrücke stadtauswärts am Beschleunigungsstreifen steht ein defektes Fahrzeug. Hier staut es auch schon. Danke Elisabeth für die Info. Wir zählen auf eure Infos 0664 820 2000.
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7: Die letzten Mails sind abgeschickt, der letzte Kundentermin ist auch erledigt. Jetzt geht's offiziell los mit dem Wochenende. Mike and the Mechanics läuten das ein. Everybody gets a second chance. Pushen euch jetzt hinein in dieses Wochenende. Hallo.

Das hier ist eure frühsommerliche Playlist und da warten wir jetzt alle nur auf den Freudenschrei, dass endlich Wochenende ist. Katrina, bitte, ich brauche so ein Wow! Genau sowas. Walking on Sunshine, jetzt bei uns auf Radio Rabella.

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0: ist einfach die beste Nummer von Michael Jackson. Auch mit dem besten Musikvideo nebenbei. Michael Jackson mit Thriller hört ihr gleich bei uns um kurz nach 2:30.
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12: Um 2:30 nach Hause fahren in Richtung Wochenende ist heute kein leichtes. Einiges los auf den Straßen. Wir beginnen in Niederösterreich. A2 Richtung Graz. Bei der Anstoßstelle Wiener Neustadt West in der Auffahrtsrampe stehen weiterhin mehrere defekte Fahrzeuge. Bitte hier vorsichtig fahren. A2 Richtung Graz zwischen Wöllersdorf und Knoten Wiener Neustadt. Im Baustellenbereich aktuell 5 Kilometer Stau. Es dauert länger auf der S1 Richtung Schwechat zwischen dem Knoten Vösendorf und der Vorarlberger Allee. A1 Richtung St. Pölten zwischen Öd und Ibs-Wieselburg liegt Ladegut auf der Fahrbahn. Bitte hier unbedingt vorsichtig fahren. A7 Richtung Knoten Linz zwischen der Prinz-Eugen-Straße und dem Franzosenhausweg aktuell 6 Kilometer Stau. Da solltet ihr in einer halben Stunde durch sein. A23 in Wien erstaut Richtung Inzersdorf zwischen Hirstetten und dem Knoten Prater. Auch in die Gegenrichtung zwickt es aktuell Richtung Kagran zwischen dem Knoten Inzersdorf und Handelskei. Und dann gibt es noch Stau auf der A22 statt einwärts zwischen Kaisermühlen und dem Knoten Kaisermühlen. Wir zählen auf eure Infos. 0664 820 2000.
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14: Mit Mario Wellenberger. Nach wie vor warten die Ärzte in der Klinik Wien Favoriten auf das Ergebnis des Ebola-Tests einer Reiserückkehrerin aus Uganda. Noch wird die Blutprobe analysiert. Es deutet aber eher darauf hin, dass die Frau an starkem Reisedurchfall leidet. Sie ist seit der Überstellung von Oberösterreich nach Wien in einem Spezialisolationszimmer. In Oberösterreich muss die bekannte Bootshütte am Mondsee, in der eine Wasserskischule untergebracht ist, abgerissen werden. So urteilt jetzt das Landesverwaltungsgericht und gibt damit der Marktgemeinde Mondsee recht, die bereits einen entsprechenden Auftrag erteilt hat. Und im Rahmen der heutigen Langen Nacht der Kirchen laden Priester in Niederösterreich zum Biertrinken ein. Die Aktion im Stift Göttweig ist für den guten Zweck. Mit dem Reinerlös werden Hilfsprojekte für Mütter und Kinder aus den Stiftspfarren unterstützt. Radio Arabella, neue Nachrichten wieder in einer halben Stunde.
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0: Es war der Sommersong im Jahr 1985.
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0: Tony Esposito mit Papa Chico hat im Jahr 1985 im Sommer die Charts gestürmt und ich finde, passt auch jetzt sehr, sehr gut zu diesem frühsommerlichen Freitag, zum Beispiel perfekt zum Chillen jetzt am Balkon. Das ist euer Mylight der Stunde.

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5: Im Studio Hannes Harp. Anfang des Jahres ist die Reiselust der Menschen noch gering gewesen. Jetzt sind vor allem Top-Reiseziele in Europa wie Italien, Kroatien, Deutschland oder Griechenland gefragt, sagen uns die Reisebüros. Im Schnitt hat jeder Reisende für heuer 2.200 Euro als Reisebudget eingeplant. Vorerst leicht positive Nachrichten gibt es von jener Frau, die nach ihrem Uganda-Aufenthalt wegen Ebola-Verdacht im Krankenhaus ist. Ihr Zustand sei stabil, die Ergebnisse ihrer Tests sollen in den nächsten Stunden da sein. Die Frau war für die Caritas in Uganda und hat dort in einem Waisenhaus gearbeitet und ist am Montag zurückgekommen. Weil sie sich krank gefühlt hat, ist sie zuerst in Linz, später in Wien behandelt worden. In Uganda stecken sich derzeit viele Menschen mit Ebola an. US-Regisseur Steven Spielberg ist kein Freund von künstlicher Intelligenz. Er verzichtet beim Filmemachen komplett auf KI. Nicht einmal bei der Recherche nutzt er sie, sagt er im Interview mit dem Magazin Stern. Hollywood fordert er auf, dass es verhindern müsse, dass KI die Filmemacher irgendwann ersetzt.
6: Dieser Freitagnachmittag ist einfach richtig fein. Wir haben viel Sonne und nur ein paar Wolken. Die aktuellen Temperaturen bei euch in Gmunden sind 26 Grad, in Neustadt hat 27 und in Wien 25 Grad. Heute gehen sie noch bis zu 28 Grad aus. Das Wochenende am Samstag und Sonntag wieder sehr, sehr heiß, aber es ist nicht mehr so ungetrübt wie heute. Das bedeutet, wir haben da immer wieder Gewitter und es ist auch richtig schwül mit maximal 30 Grad.
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6: Um 2:02 und da ist richtig viel los auf den Straßen. Wir starten in Niederösterreich. Aktuell Stau auf der A2 Richtung Graz. Zwischen Leobersdorf und dem Knoten Wiener Neustadt. 10 Kilometer sind das da. Grund dafür ein Pannenfahrzeug. S1 Richtung Schwechat zwischen Knoten Vösendorf und Laxenburger Straße. Aktuell auch 3 Kilometer Stau. Oberösterreich A1 Richtung Linz zwischen Traun und Ansfelden ist ein Unfall mit mehreren Fahrzeugen passiert. Da ist der dritte Fahrstreifen gesperrt. Bitte hier unbedingt vorsichtig fahren. Und A7 hier staut auf der A7 Richtung Knoten Linz zwischen Föst und dem Franzosenhausweg. Wien, hier dauert es länger auf der A23 Richtung Inzersdorf zwischen Hirstetten und Handelskee. Aber auch in die Gegenrichtung Zwickt Richtung Kagran zwischen Knoten Inzersdorf und Handelskee sind sogar 8 Kilometer. Dauert um die 40 Minuten. A4 statt einwärts zwischen der Wiener und der niederösterreichischen Landesgrenze und dem Knoten Prater gibt es Staus, sowie auf der A22 statt einwärts zwischen der Reichsbrücke und dem Knoten Kaisermühlen. Wir zählen auf eure Infos. 0664 820 2000.
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6: Ihr seid gerade heimgekommen und habt euch gleich auf die Gartenliege gepflanzt. Dazu jetzt ein schöner Eiskaffee in der Hand. Und richtig entspannte Klänge von Matt Bianco. Half a Minute. Jetzt dann zur Freude, Arabella.

Die Band Blondie haben so eben mal 17 Jahre lang Pause gemacht und melden sich 1999 mit dieser großen und epischen Nummer zurück. Maria, jetzt auf Radio Rabella in einer halben Stunde 80er, 90er.

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0: Ihr hört Radio Rabella. Aperol Spritz mit einer Olive drinnen. Dieser Kombi ist genauso genial wie Eros Ramazzotti und Tina Turner gemeinsam. Gleich bei uns.
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6: Um 3:30 und es wird immer länger irgendwie die Staus von Minute zu Minute. Wir starten in Niederösterreich, A2 Richtung Graz zwischen Liobersdorf und Knoten wieder Neustadt. Aktuell 10 Kilometer Stau, Grund dafür ein Pannenfahrzeug. Am besten ihr weicht hier aus. S1 Richtung Schwechat zwischen Knotenfösendorf und Laxenburger Straße. Aktuell Stau, hier 3 Kilometer. A5 Richtung Albersbrunn zwischen Hochleiten und Wolkersdorf Nord. Totalsperre, hier ist nämlich ein Unfall passiert. Auch hier bitte ausweichen. Oberösterreich, A9 Richtung Falkenkreuz. Bei der Anstoßstelle Windisch-Garsten ist die Rampe gesperrt. Grund dafür sind Fahrzeugteile auf der Fahrbahn. Bitte hier ausweichen. A7 Richtung Knoten-Linz zwischen der Muldenstraße und dem Franzosenhausweg aktuell Stau. Außerdem dauert es länger auf der A25 Richtung Knoten-Heid zwischen Weißkirchen und dem Knoten-Heid. A1 Richtung Linz zwischen Alhamming und Ansfelden aktuell 3 Kilometer Stau. Die Unfallstelle ist geräumt, aber der Stau löst sich dann nur langsam auf. A9 Richtung St. Michael, die Anschlussstelle St. Pankratz ist aktuell gesperrt. A7 Richtung Freistadt zwischen der Salzburger Straße und dem Knoten Linz aktuell Stau. Wien A23 Richtung Intersdorf zwischen Stadlau und Knoten Prater auch Stau, sowie länger dauert es auch auf der A23 in die Gegenrichtung Richtung Kagran zwischen Knoten Intersdorf und Handelskämen. Hier 6 Kilometer Stau. So, gute Nerven. Falls ihr noch was entdeckt habt, wir zählen auf eure Infos. 0664 820 2000.
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7: Mit Mario Wellenberger. Mit einer Gesetzesnovelle noch im Juni regelt Wien die Wohnungsvergabe für Gemeindebauten bald völlig neu. So ersetzt etwa ein Bonuspunktesystem bisherige fixe Kriterien. Mit einem Wohnticket gilt die Vormerkung für Gemeindewohnungen und geförderte Wohnungen. Ab 14. Juli könnt ihr euch für das neue System registrieren. Starten wird die Wohnungsvergabe neu dann am 22. September. Schon wieder insolvent ist die niederösterreichische Druck- und Kunststofffirma Gradwohl. 160 Beschäftigte sind von der Pleite der Firma mit Sitz in Melk betroffen. 2,6 Millionen Euro Schulden stehen zu Buche. Wie bei der Insolvenz vor 4 Jahren ist auch diesmal eine Fortführung des Betriebes geplant. Allerdings stehen bis zu 40 Arbeitsplätze vor der Streichung, heißt es. Und am Wiener Rathausplatz finden dieses Wochenende die Elektrotage statt. Von heute bis Sonntag könnt ihr euch an die 60 E-Fahrzeuge von 24 Ausstellern anschauen. Dazu gibt es die neuesten Trends bei Lade- und Servicelösungen, aber auch Live-Musik und Kulinarik. Radio Arabella, neue Nachrichten wieder in einer halben Stunde.

0: Mit uns von Radio Rapella geht's hinein in dieses letzte Maiwochenende. Daniela aus Tulln, du hast dir was sehr Tolles vor.
1: Ja, ich habe echt was Cooles vor. Ich überrasche meine beste Freundin zu ihrem Geburtstag. Die hat am Sonntag Geburtstag mit einem Thermenwochenende und wir fahren jetzt heute los und kommen am Sonntag wieder.
0: Sehr, sehr cool. Viel Spaß, Daniela. Ich persönlich liebe ja Wellnesswochenende. Schwimmen, den ganzen Tag im Bademantel unterwegs sein und natürlich ganz, ganz viel futtern. Also besser geht's dann wirklich nicht mehr.

0: Wir von Radio Rebella sind das Zuhause der 80er und 90er und deshalb gibt es immer ganz, ganz besondere Songs bei uns in der Playlist.
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0: Songs, die ihr garantiert schon ewig nicht mehr gehört habt. Tada! Wir bringen sie wieder zurück ins Radio. Zum Beispiel auch dieser 90er hier jetzt. Here we go, das ist euer Bonustrack der Stunde.

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2: Mit Hannes Harp. Am Sonntag hat Österreich rechnerisch gesehen seine selbstproduzierte Energie verbraucht. Nur knappe 40% des Energieverbrauchs werden hierzulande erzeugt. Das ist teuer. Im Schnitt gibt Österreich jährlich 10 Milliarden Euro für Energieimporte aus. Vor allem für fossile Energie wie Öl oder Gas, während der heimische Strom durch Wasserkraft oder Photovoltaik deutlich umweltfreundlicher ist. Christoph Dollner-Gruber von der österreichischen Energieagentur.
3: Wir müssen mehr Energie selbst erzeugen. Die Potenziale dafür gibt es und auch die Technologien, um insgesamt den Energieverbrauch zu reduzieren. Da spielt die Elektrifizierung eine große Rolle. Das heißt, dass wir beispielsweise mehr mit Elektroautos fahren, mehr Wärme mit Wärmepumpen erzeugen. Das sind Technologien, die mit einem Bruchteil der Energie dasselbe erreichen.
2: In den letzten Monaten ist die Nachfrage nach E-Autos gestiegen und auch immer mehr Lkw fahren elektrisch. Verlängert die Regierung die Spritpreisbremse oder lässt sie auslaufen? Das ist nach wie vor unklar. Von Regierungsseite heißt es dazu heute nur, wir verhandeln noch. Klar ist, dass die aktuelle Regelung am Sonntag ausläuft. Der Autofahrerclub ABÖ fordert, dass die Spritpreisbremse weiterlaufen soll. Sie hat zuletzt 4,5 Cent pro Liter Sprit Entlastung gebracht. Auch die Transportwirtschaft fordert heute, dass die Spritpreisbremse weiterlaufen soll. Entwarnung gibt es rund um die aus Uganda zurückgekehrte Frau und möglichen Ebola-Verdacht. Der zweite Bluttest ist negativ gewesen. Die 19-jährige Frau aus Oberösterreich wird aber weiter in der Wiener Klinik Favoriten versorgt. Ist das Update des Wiener Gesundheitsbunds. Die Frau hat für die Caritas in einem Waisenhaus in Uganda gearbeitet und wurde am Montag zuerst in Linz, später in Wien im Spital behandelt. Viele haben es wahrscheinlich geahnt, der heurige Frühling war der trockenste, den es je in der österreichischen Messgeschichte gegeben hat. Im Schnitt hat es heuer um die Hälfte weniger geregnet als sonst. Dazu kommt, dass auch der Winter sehr trocken gewesen ist und es viel weniger geschneit oder geregnet hat als sonst. Deswegen sind die Grundwasserstände vielerorts aktuell auch sehr niedrig.
4: Aber der nächste Regen, der kommt am Wochenende, da wird es wechselhafter. Aber wir schauen uns mal das Wetter heute für den Freitag an. Richtig fein, wir haben kaum Wolken, richtig viel Sonne. Unsere Temperaturen sind sehr, sehr angenehm. Freistadt 24 Grad, in Wien sogar 27 und bei euch in Baden aktuell 25 Grad. Wie schon vorher gesagt, das Wochenende, das wird unbeständiger, sehr, sehr schwül. Da kann es immer wieder gewittern und auch regnen. Trotzdem auch einiges an Sonne und morgen wieder dann bis zu 30 Grad.
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4: Um gleich 3:03 und da tut sich einiges auf den Straßen. Wir starten in Niederösterreich. A2 Richtung Graz zwischen Liobersdorf und Wiener Neustadt West aktuell 5 Kilometer Stau. A5 Richtung Eibisbrunn zwischen Hochleiten und Wolkersdorf Nord. Hier brennt ein Fahrzeug, bitte hier unbedingt vorsichtig fahren. Pannenstreifen und erster Fahrstreifen sind gesperrt. S1 Richtung Schwechat zwischen Knotenfüßendorf und Laxenburger Straße aktuell 3 Kilometer Stau. Oberösterreich dauert es länger auf der A9 Richtung Alpenkreuz bei Windischgarsten, auf der A25 Richtung Knotenheid zwischen Wels Ost und Knotenheid, hier 10 Kilometer Stau. Und dann dauert es noch länger auf der A23 in Wien Richtung Agran zwischen Knoten Inzersdorf und Handelskee, aber auch auf der A23 Richtung Inzersdorf zwischen St. Max und Gürtellandstraße Hauptstraße. Gerade reinkommen, ein Unfall mit mehreren Fahrzeugen, hier unbedingt vorsichtig fahren. Wir zählen auf eure Infos 0664 820 2000.
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4: Das Wochenende wird ja eh unbeständiger und wechselhafter. 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

0: jetzt gerade im Mai und Juni sind sehr viele verlängerte Wochenenden und da ist es ja oft ganz spontan. Schnell ein paar Tage Kaorle oder Kroatien ein paar Tage. Wie spontan seid ihr eigentlich so in puncto Urlaub?
1: Also wenn es jetzt um Flüge geht, dann bin ich halt ziemlich ganz genau, aber sobald ich halt in eine Stadt angekommen bin, dann bin ich halt ziemlich spontan.
2: Also zum Leidtrag meiner Freunde bin ich eher diejenige, die alles durchplant. Spontan, nee, das schaffe ich nicht.
3: Ja, also je nachdem, wohin das man fährt, ob man in der Stadt fährt oder eben aufs Meer, ist dann eher schon geplant, die Stadt und das Meer ist halt dann spontan.
0: Absolut, bei so einem Städtetrip gibt sich das meistens spontan, was man dann so machen kann, ne?

0: Das ist der Feelgood-Freitag auf Radio Rabella. Juhu, es ist Wochenende. Finally. Der Meinung ist auch 90er-Star Cici Peniston. Finally gibt's um kurz nach halb für euch.
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5: Um kurz nach 16:30 und da ist richtig viel los. Wir starten in Oberösterreich. A9 Richtung Graz zwischen St. Pankratz und Windischgarsten. Hier war die A9 kurz gesperrt, weil ein LKW Reifenteile verloren hat. Jetzt geht's aber wieder weiter. Trotzdem weiterhin massiven Stau in diesem Bereich. Er staut außerdem auf der A25 Richtung Linz von Weißkirchen bis zum Knoten Heid. Stauend eine halbe Stunde Zeitverlust vor einer geräumten Unfallstelle auf der A1. Außerdem dauert's länger auf der B139 zwischen Heid und Traun in beiden Fahrtrichtungen. A7 Richtung Freistadt, der Tunnel Pinnermichl ist wieder frei, die Unfallstelle ist geräumt. Der Stau ab dem Franzosenhausweg löst sich aber nur langsam auf. Weiter geht's nach Niederösterreich. Stau auf der A2 Richtung Graz zwischen Wöllersdorf und wieder Neustadt West im Baustellenbereich. Hier gerade ein Plus von Viertelstunde. A5 Richtung Wien nach der Raststation Hochleiten ist nur die Überholspur frei. Grund dafür sind die Arbeiten nach einem Fahrzeugbrand. Hier gibt's ganz kurzen Stau. Und dann noch beim Grenzübergang Drasenhofen verliert ihr aktuell 15 Minuten bei der Ausreise nach Tschechien. Auch in Niederösterreich, in Wien meine ich, ganz, ganz viel Stau. Hier zum Beispiel ein Plus von einer halben Stunde auf der Tangente Richtung Kagran zwischen der Hansenkurve und dem Prater. Auf der Tangente Richtung Graz ist bei der Gürtelabfahrt ein Unfall passiert. Die beiden linken Fahrspuren sind blockiert. Stau baut sich hier rasch auf. Außerdem dauert es länger, zum Beispiel auf der Brichtenauer Lände zwischen Gürtelbrücke und der Nordbrücke. Auch ein Plus von 10 Minuten ab dem inneren Gürtel, AKH. Und hier auch ein Plus von 15 Minuten auf der Altmannsdorfer Straße stadtauswärts ab dem Grünen Berg. Wir zählen auf eure Infos. 0664 820 2000.
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6: Mit Mario Wellenberger. Nach seinen gescheiterten Mautplänen 2019 muss der frühere deutsche Verkehrsminister Andreas Scheuer vor Gericht. Der Vorwurf: Falschaussage. Scheuer soll damals vor dem Mautuntersuchungsausschuss des Bundestages gelogen haben. Österreichs Grundwasserstände sind laut Greenpeace weiter gesunken. Auswertungen von über 200 Messstellen im ganzen Land zeigen demnach an, dass in mittlerweile 86% davon zu wenig Wasser ist. Im April waren es noch 70%. Und Italien, Kroatien, Deutschland und Griechenland, das sind die Top-Reiseziele der Österreicher in Europa heuer. Im Schnitt hat jeder von uns übrigens 2200 Euro Reisebudget fürs ganze Jahr eingeplant. Radio Arabella, neue Nachrichten wieder in einer halben Stunde.
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0: Und um die Tickets spiele ich jetzt eine Runde mit dir, Melanie aus Käfermarkt. Was treibst du an diesem Freitagnacht?

0: Nachmittag so?
1: Ja, ich mache gerade die Wäsche. Sehr spannend, ja.
0: Sehr spannend, toll. Was für eine Wäsche? Buntwäsche, Schwarzwäsche oder Weißwäsche?
1: Alles. Von Kindern und von uns, alles.
0: Sehr, sehr fleißig. Währenddessen du die Wäsche machst, würde ich dir wahnsinnig gern 2 Tickets für das Star-Movie-Kino für einen Film deiner Wahl schenken.
1: Ah, super.
0: Ja. Davor gut. Ist es so, wir spielen die Woche das Quiz. Das sind 2 Fragen zum Wochengeschehen. Die bitte richtig beantworten. Und wenn die richtig sind, dann gewinnst du schon die Karten. Okay?

0: bitte.
1: Okay, dann geht's los. Die erste Frage. Laut WWF werfen wir in Österreich immer mehr Lebensmittel weg. Aber wie viel Euro Lebensmittel werfen wir im Schnitt pro Monat in den Müll? Entweder A, 300 Euro oder B, 100 Euro.
0: 100 Euro.
1: 100 Euro sagst du und das ist vollkommen richtig. Sehr schön. Dann kommen wir gleich zur nächsten Frage. Ein großer Autohersteller hat ein neues E-Auto rausgebracht, also ein Elektroauto. Groß in der Diskussion ist das auch gewesen, weil viele Fans nicht zufrieden sind. Und du schießt da schon raus, Ferrari, und das ist vollkommen richtig.
0: Yay!
1: So schnell war das. Du gewinnst 2 Tickets für das Star-Movie-Kino.
0: Sehr gut, super, danke schön.
1: Dann wünsche ich dir jetzt ganz, ganz viel Spaß noch beim Wäschemachen und dann noch viel Spaß im Kino und schönes Wochenende.
0: Danke, ebenfalls.
1: Baba, für die. Und ihr wollt auch unbedingt ins Kino mit Ticket von uns? Dann meldet euch jetzt an für die Woche das Quiz. Neue Chance, nächsten Feelgood Freitag wieder hier.
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0: Nachmittag auf Radio Rappella mit der Band In Excess. Wir alle lieben ihren ganz, ganz eigenen und besonderen Sound, unter anderem Beautiful Girl. Beautiful Girl. Oder auch Need You Tonight. I need you tonight. Cause I'm not sleeping. Aber auch diese Nummer, die läuft wirklich viel zu selten.
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0: Michael Hutchence, der Leadsänger von In Excess, zeigt, finde ich, in diesem Song besonders, was der eigentlich so drauf hat mit seiner extrem erotischen Stimme. Wirklich 1000%ig. Das ist ein ganz besonderes My Light. In Excess mit Mystify.

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6: Mit Hannes Harp. Am Sonntag hat Österreich rechnerisch gesehen seine selbstproduzierte Energie

0: Energie verbraucht. Nur knappe 40% des Energieverbrauchs werden hierzulande erzeugt. Das ist teuer. Im Schnitt gibt Österreich jährlich 10 Milliarden Euro für Energieimporte aus, vor allem für fossile Energie wie Öl oder Gas, während der heimische Strom durch Wasserkraft oder Photovoltaik deutlich umweltfreundlicher ist. Christoph Dollner-Gruber von der österreichischen Energieagentur.
1: Wir müssen mehr Energie selbst erzeugen. Die Potenziale dafür gibt es und auch die Technologien, um insgesamt den Energieverbrauch zu reduzieren. Da spielt die Elektrifizierung eine große Rolle. Das heißt, dass wir beispielsweise mehr mit Elektroautos fahren, mehr Wärme mit Wärmepumpen erzeugen. Das sind Technologien, die mit einem Bruchteil der Energie dasselbe erreichen.
0: In den letzten Monaten ist die Nachfrage nach E-Autos gestiegen und auch immer mehr Lkw fahren elektrisch. Verlängert die Regierung die Spritpreisbremse oder lässt sie sie auslaufen? Das ist nach wie vor unklar. Von Regierungsseite heißt es dazu heute nur, wir verhandeln noch. Klar ist, dass die aktuelle Regelung am Sonntag ausläuft. Der Autofahrerclub ABÖ fordert, dass die Spritpreisbremse weiterlaufen soll. Sie hat zuletzt 4,5 Cent pro Liter Sprit Entlastung gebracht. Auch die Transportwirtschaft fordert heute, dass die Spritpreisbremse weiterlaufen soll. Entwarnung gibt es rund um die aus Uganda zurückgekehrte Frau und möglichen Ebola-Verdacht. Der zweite Bluttest ist negativ gewesen. Die 19-jährige Frau aus Oberösterreich wird aber weiter in der Wiener Klinik Favoriten versorgt, ist das Update des Wiener Gesundheitsbunds. Die Frau hat für die Caritas in einem Waisenhaus in Uganda gearbeitet und wurde am Montag zuerst in Linz, später in Wien im Spital behandelt. Viele haben es wahrscheinlich geahnt, der heurige Frühling war der trockenste, den es je in der österreichischen Messgeschichte gegeben hat. Im Schnitt hat es heuer um die Hälfte weniger geregnet als sonst. Dazu kommt, dass auch der Winter sehr trocken gewesen ist und es viel weniger geschneit oder geregnet hat als sonst. Deswegen sind die Grundwasserstände vielerorts aktuell auch sehr niedrig.
2: Das Wetter für diesen Freitagnachmittag, irgendwie ist heute keine einzige Wolke am Himmel. Also ich schaue gerade beim Wolkenradar, ich sehe da nichts. Also falls ihr vielleicht doch ein kleines Wölkchen entdeckt habt, dann schickt mir gern bitte ein Foto unter dem 0664820200. Ich bin sehr gespannt. Aber heute wirklich richtig tolles Wetter. Wir haben noch ganz viel Sonne. Eure Temperaturen können sich absolut sehen lassen. Am Stetten 27 Grad, in Wien auch 27 und bei euch in Rohrbach aktuell 24 Grad. Das Wochenende, ja, da tauchen dann die Wolken auf. Samstag und Sonntag wieder sehr heiß, aber auch super schwül. Immer wieder kann es gewittern und auch Regenschauer geben. Und dazu gibt es bis zu 30 Grad.
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2: Um 3:05 und da starten wir in Oberösterreich. An 9 Richtung St. Michael zwischen St. Pankratz und Wienischgarsten gibt es aktuell Blockabfertigung. Grund dafür ist Stau, hier dauert es gerade eine halbe Stunde länger. Wien A23 Richtung Kagran zwischen Favoriten und Knotenbrater aktuell Stau und auch in die Gegenrichtung dauert es gerade länger Richtung Inzersdorf zwischen Hirschstetten und Handelskee. Und dann gibt es noch Stop and Go auf der A22 stadteinwärts zwischen der Reichsbrücke und dem Knoten Kaisermühlen. Wir zählen auf eure Infos 0664 820 2000.
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2: Und das ist das Schönste an so einem frühsommerlichen Nachmittag. Ihr setzt euch gerade in den Schatten im Park, dazu ein Scharnitzel in der Hand mit einer feinen Eiskugel, Pistazie zum Beispiel. Lasst es euch schmecken und besser lässt sich das Eis jetzt schmecken mit dieser Nummer hier. Robert

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0: Die Stadt Traskirchen in Niederösterreich wird blau. Also jetzt nicht politisch, sondern die Schlümpfe kommen. Die erste Schlumpfwelt Europas eröffnet. Jetzt gerade wird noch fleißig gebaut, aber im Herbst soll es dann soweit sein. Eine Indoor-Erlebniswelt mit Attraktionen, Fantasie und Abenteuer. Also ich würde sagen, die nächsten Weihnachts- und Geburtstagsgeschenke sind schon mal gesichert, weil ich meine, jeder liebt Schlümpfe. Naja, einer nicht. Gargamel.
1: Ah, ich hasse Schlümpfe.
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0: Der Feelgood Freitag auf. Und da kommen gleich die Pet Shop Boys aus den 80ern, Always on My Mind, um kurz nach 5:30 für euch.
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5: Um 5:30 und da schauen wir nach Niederösterreich. A1 Richtung St. Pölten. Bei St. Christophen steht ein defektes Fahrzeug bei der Auffahrt. Hier ist der Fahrstreifen gesperrt. Hier bitte

0: ausweichen. Oberösterreich, A9 Richtung St. Michael, die Auffahrt Windischgarsten ist gesperrt, hier bitte auch ausweichen. Wien, A23 Richtung Kagran, zwischen der Gürtellandstraße Hauptstraße und Knotenprater Stau, und auch in die Gegenrichtung zwickt es aktuell noch, A23 Richtung Inzersdorf zwischen Hirschstetten und Handelskee. Wir zählen auf eure Infos 0664 820 2000.
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3: Mit Mario Wellenberger. Nach seinen gescheiterten Mautplänen 2019 muss der frühere deutsche Verkehrsminister Andreas Scheuer vor Gericht. Der Vorwurf: Falschaussage. Scheuer soll damals vor dem Mautuntersuchungsausschuss des Bundestages gelogen haben. Österreichs Grundwasserstände sind laut Greenpeace weiter gesunken. Auswertungen von über 200 Messstellen im ganzen Land zeigen demnach an, dass in mittlerweile 86% davon zu wenig Wasser ist. Im April waren es noch 70%. Und Italien, Kroatien, Deutschland und Griechenland, das sind die Top-Reiseziele der Österreicher in Europa heuer. Im Schnitt hat jeder von uns übrigens 2.200 Euro Reisebudget fürs ganze Jahr eingeplant. Radio Arabella, neue Nachrichten wieder in einer halben Stunde.
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0: Mein Kollege Bernhard Kribitz ist jetzt dran und der spielt eine neue Runde, nur falsch ist richtig, mit einem Pferd.
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3: Denise aus Baden, du hast bei dir zu Hause 10 Pferde stehen. Kannst du mal ein Pferd nachmachen?
4: Ja.
3: So, und das dann mal 10 bei dir, oder?
4: Ja, genau. Richtig.
3: Okay. Das Gute ist, wir haben jetzt nichts mit Pferden zu tun, sondern einfach nur Fragen falsch beantworten. Nur falsch ist richtig. 30 Sekunden lang. Ab jetzt. Welches Gewürz kommt in eine Zimtschnecke?
4: Thymian.
3: Welches Tier ist Rudolf the Red-Nose Reindeer?
4: Ein Hase.
3: Wie viele Reifen hat ein Formel-1-Auto?
4: 2.
3: Bei einem Candlelight-Dinner brennt dem Namen nach was?
4: Ein Buch.
3: Auf welchem Wochentag fällt der 2. Adventssonntag?
4: Auf einen Mittwoch.
3: Aus welchem Gemüse werden zu Halloween Kürbisköpfe geschnitzt?
4: Das müsste die Karotte sein.
3: Damit darf ich dir sagen, alles falsch, Gratulation.
4: Sehr gut, danke schön.
3: So, wenn wir jetzt nochmal zu den Pferden zurückgehen, wie würde jetzt so ein glückliches, euphorisches Pferd machen? Was macht das für ein Geräusch?
4: Es würde abschnauben, das würde dann ungefähr so klingen.
0: Alles klar. Und eine neue Runde Nur Falsch ist richtig, kommt auch am Montag wieder. In der Musik morgen um 7.40 Uhr.

0: In den 90ern kannte jeder den Text von diesem Song.
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0: Wir schreiben das Jahr 1994, Schullandwoche, und dieser Song hier wird heimlich mit den Freunden gehört. Aber ganz heimlich, weil die Lehrer durften damals davon nichts wissen. Der Text war für die damaligen Verhältnisse vielleicht ein bisschen zu wild, kann man sagen. Lucy Electric mit Hey Süßer. Das ist euer musikalisches Extra der Stunde.

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15: Mit Hannes Harp. Das Smartphone als Beziehungskiller zwischen Kindern und Eltern. Das wird besonders dann zum Problem, wenn sich Eltern ständig mit dem Handy beschäftigen, statt mit ihrem Nachwuchs. Kinder reagieren unterschiedlich darauf, wenn sie zu wenig Aufmerksamkeit bekommen. Manche ziehen sich zurück, andere werden laut, um sich bemerkbar zu machen. Wann es sich lohnt, das Handy wegzulegen, weiß Medienpädagoge Lukas Wagner.
16: Ich soll es nicht machen in Bindungssituationen, vielleicht wenn es mit dem Kind gerade nicht gut geht. Ich soll es nicht machen, wenn das Kind gerade irgendwie ganz starke Gefühle erlebt. Ich soll es wahrscheinlich beim Essen nicht machen. Ganz klassische Situationen, ja, und immer schon mit der Frage im Hinterkopf, welches Bild gebe ich gerade ab? Wie werde ich gerade wahrgenommen von meinem Kind?
15: Studien zeigen, dass Kinder später selbst dauernd am Smartphone hängen, wenn sie es von den Eltern vorgelebt bekommen. Die Länder gegen den Finanzminister heißt es aktuell um die geplante Paketsteuer. Die Wirtschaftslandesräte wollen vom Finanzminister und der Bundesregierung, dass sie ihren Plan für die Paketsteuer bleiben lassen, weil sie die Wettbewerbsfähigkeit österreichischer Firmen gefährdet und die Teuerung in die Höhe treiben würde. Im Zusammenhang mit der Signa-Pleite will die Wirtschafts- und

0: Korruptionsstaatsanwaltschaft René Benkow das nächste Mal anklagen. Worum es konkret geht, will die Staatsanwaltschaft noch nicht sagen. Es wird aber schon spekuliert, dass es diesmal um den Verkauf teurer Waffen handeln könnte, sowie um den Vorwurf, Benkow habe den Ex-Strabag-Chef Haselsteiner um 5 Millionen Euro betrogen. Der heimische Tourismus hat die vergangene Wintersaison mit einem Rekord abgeschlossen. Die Hotels haben über 74 Millionen Übernachtungen gezählt. Das ist der höchste Wert seit über 50 Jahren. Mit fast 6 von 10 Übernachtungen haben besonders viele Urlauber aus dem Ausland diesen Winter ihre Ferien in Österreich verbracht.
1: Das Wetter für den Freitagabend absolut genial. Wir haben viel Sonne und weiterhin kaum Wolken, die unterwegs sind. Die aktuellen Temperaturen auch noch sehr angenehm. Freistadt hat 24 Grad, in Wien haben wir 26 und bei euch in Amstetten 27 Grad. Das Wochenende am Samstag und Sonntag wieder sehr heiß, aber auch halt super schwül. Das bedeutet, es kann immer wieder Gewittern und auch Regenschauer geben und bis zu 30 Grad sind möglich.
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1: Um 6:02 und da schauen wir noch ganz kurz auf die A9 in Oberösterreich Richtung St. Michael. Die Windischgarsten-Auffahrtsrampe ist aktuell gesperrt, bitte hier ausweichen. Generell staut es dann auch in diesem Bereich Richtung Graz auf der A9 zwischen St. Pankraz und Windischgarsten. Blockabfertigung vor dem Tunnel Waltenberg ist aufgehoben, der Verkehr hat sich da einigermaßen normalisiert. Und in Wien staut es aktuell auf der Tangente Richtung Graz zwischen Stadlau und Knoten Kaisermühlen. Hier gerade noch ein Plus von 15 Minuten. Wir zählen auf eure Infos 0664 820 2000.
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1: Ja, und das hier ist heute der letzte sehr, sehr freundliche Abend für die nächsten Tage. Das heißt, wir genießen nochmal die komplette Sonne und kaum Wolken am Himmel. Wir genießen es gemeinsam mit vielleicht einem schönen Radler, jetzt einem eiskalten und natürlich euren Lieblingssongs der 80er und 90er. Kim Wilde macht jetzt den Anfang. You came. Prostli.

0: Perfekt für die Grillerei bei euch am Abend auf Terrasse. Geniale 80er, 90er Beats.
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0: Immer Freitag und Samstag haben wir bei uns was ganz Besonderes auf Radio Arabella. Wir spielen für euch die genialsten 80er, 90er Party-Hits. Und da ist wirklich alles mit dabei, alle Genres. Zum Beispiel Eurodance, Pop, Rockig, also wirklich alles. Da kommt ihr voll auf eure Kosten. Diese Songs sind unter anderem heute mit dabei. Ich sag nur, can't touch this. Break it down. Aber auch Big Fun mit Blame It On The Boogie. Und total was für mich mag ich wahnsinnig gern, Eddie Money, Take Me Home Tonight. Genial, oder? Alles, was ihr machen müsst, einfach dranbleiben. Gleich übernimmt meine liebe Kollegin Hanna Reisner mit der coolen Playlist. Ab 19 Uhr geht's los.

0: Das ist der Feelgood Freitag auf Radio Rabella gleich mit einem Mega 90er von Skunk & Nancy um kurz nach 6:30.
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24: Um Punkt genau 6:30 und da ist alles Paletti auf den Straßen. Ihr habt freie Fahrt. Wir zählen auf eure Infos. 0664 820 2000.
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25: Mit Mario Wellenberger. Mit einer Gesetzesnovelle noch im Juni regelt Wien die Wohnungsvergabe für Gemeindebauten bald völlig neu. So ersetzt etwa ein Bonuspunktesystem bisherige fixe Kriterien. Mit einem Wohnticket gilt die Vormerkung für Gemeindewohnungen und geförderte Wohnungen. Ab 14. Juli könnt ihr euch für das neue System registrieren. Starten wird die Wohnungsvergabe neu dann am 22. September. Schon wieder insolvent ist die niederösterreichische Druck- und Kunststofffirma Gradwohl. 160 Beschäftigte sind von der Pleite der Firma mit Sitz in Melk betroffen. 2,6 Millionen Euro.

0: Schulden stehen zu Buche. Wie bei der Insolvenz vor 4 Jahren ist auch diesmal eine Fortführung des Betriebes geplant. Allerdings stehen bis zu 40 Arbeitsplätze vor der Streichung, heißt es. Und am Wiener Rathausplatz finden dieses Wochenende die Elektrotage statt. Von heute bis Sonntag könnt ihr euch an die 60 E-Fahrzeuge von 24 Ausstellern anschauen. Dazu gibt es die neuesten Trends bei Lade- und Servicelösungen, aber auch Live-Musik und Kulinarik. Radio Arabella, neue Nachrichten wieder in einer halben Stunde.
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0: Wenn ihr bei Kevin James sofort an den coolen Paketfahrer aus King of Queens oder auch den chaotischen Kaufhauskopf denkt, dann dürft ihr euch jetzt auf eine ganz neue Seite von diesem Comedy-Star freuen.
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0: Solo Mio heißt der neue Film mit Italo-Romanz-Flair. Kevin James hat jahrelang für seine Traumhochzeit in Italien gespart. Blöd, dass ihn seine Verlobte einfach vor dem Altar stehen lässt. Statt Flitterwochen zu zweit heißt es also allein nach Italien. Aber romantisch wird es trotzdem, weil natürlich trifft er dort eine feurige Italienerin namens Gia. Und da hören wir mal ganz kurz rein.
2: Du musst akzeptieren, dass Heather nicht zurückkommt. Sie ist die einzige Frau, die ich je geliebt habe. Ich kann nicht einfach von vorn anfangen.
3: Du musst es versuchen und habe keine Angst.
2: Hast du sie geküsst? Tut mir leid.
3: Halt still. Ist nicht so schwer.
0: Ja, und zwischen italienischem Flair und ganz viel Bussi-Bussi kommt er drauf, dass das Lebensglück gerade dann auf einen zusteuert, wenn man gar nichts danach sucht oder vielleicht auch damit rechnet. Solo Mio. Ich war bei der Premiere dabei. Absolut cooler Film und große Empfehlung ab jetzt in den heimischen Kinos.
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16: Im Studio Hannes Harp. Nichts geht, heißt es morgen durch Tirol. Die A13, die Brennerautobahn sowie der gesamte Brennerkorridor werden wegen einer Demo gegen die Verkehrsbelastung blockiert sein. Schon heute früh hat es 10 Verkehr mit Staus gegeben. Viele Autofahrer dürften den Tag vor der Totalsperre genutzt haben, um nach Italien zu fahren. Heimische Autofahrerclubs sowie die Behörden der Nachbarländer Italien oder Deutschland rechnen für morgen mit einem Verkehrschaos und appellieren, Tirol zu meiden. Auch weil der kommende Dienstag in Italien ein Feiertag ist, wird viel los sein. Das Smartphone als Beziehungskiller zwischen Kindern und Eltern. Das wird besonders dann zum Problem, wenn sich Eltern ständig mit dem Handy beschäftigen, statt mit ihrem Nachwuchs. Das führt unter anderem zu einem Wettkampf der Kinder um die Aufmerksamkeit der Eltern. Medienpädagogen wünschen sich daher einen bewussten Umgang mit dem Handy, sowie selbst ein gutes Vorbild zu sein. Studien zeigen, dass Kinder später selbst dauernd am Smartphone hängen, wenn sie es von den Eltern vorgelebt bekommen. Viele haben es wahrscheinlich geahnt, der heurige Frühling war der trockenste, den es je in der österreichischen Messgeschichte gegeben hat. Im Schnitt hat es heuer um die Hälfte weniger geregnet als sonst. Dazu kommt, dass auch der Winter sehr trocken gewesen ist und es viel weniger geschneit oder geregnet hat als sonst. Deswegen sind die Grundwasserstände vielerorts aktuell auch sehr niedrig.
17: Freitagabend, ihr hört Radio Arabella, das ist das Wetter-Update und das ist noch richtig schön. Wir haben kaum Wolken am Himmel, also absolut fein. Genießt das auch, weil ab morgen wird es dann nicht mehr so freundlich und unbeständiger. Das Wochenende, Samstag und Sonntag, wieder sehr, sehr heiß, aber auch

0: trotzdem super schwül. Deshalb kann es immer wieder regnen und auch gewittern. Und bis zu 30 Grad sind möglich.
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4: Und wie jedes Mal stellt sich vorher die Frage, was ziehe ich an? Elegant oder doch Party-Outfit? Die passende Unterstützung gibt's jetzt hier bei uns mit diesem 90er. Everybody's free. Dann reißen wir starten gemeinsam in euren Partyabend.

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Bevor es später vielleicht noch auf die Tanzfläche geht, könnt ihr die legendären Moves schon mal zu Hause üben. Ein bisschen Moonwalk im Wohnzimmer hat schließlich noch niemandem geschadet. Hier ist

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11: Im Studio Hannes Harp. Ohne Ergebnis sind vorerst die Verhandlungen um einen neuen Kollektivvertrag für die Beschäftigten in der Gastronomie und Hotellerie zu Ende gegangen. Die Gewerkschaft hat das zuletzt nochmal nachgebesserte Angebot der Arbeitgeberseite für die 200.000 bis 240.000 Beschäftigten abgelehnt. Die WKO hat der Gewerkschaft vorgeworfen, starr an unrealistischen Forderungen festzuhalten. Die Arbeitgeber haben zuletzt 3% Lohn plus angeboten. Die Gewerkschaft will aber mindestens 3,6% mehr herausholen. Nichts geht, heißt es morgen durch Tirol. Die A13, die Brennerautobahn sowie der gesamte Brennerkorridor werden wegen einer Demo gegen die Verkehrsbelastung blockiert sein. Schon heute früh hat es 10 Verkehr mit Staus gegeben. Viele Autofahrer dürften den Tag vor der Totalsperre genutzt haben, um nach Italien zu fahren. Heimische Autofahrerclubs sowie die Behörden der Nachbarländer Italien oder Deutschland rechnen für morgen mit einem Verkehrschaos und appellieren, Tirol zu meiden. Auch weil der kommende Dienstag in Italien ein Feiertag ist, wird viel los sein. Die Österreicher zieht es wieder in die Ferne. Anfang des Jahres wegen der Konflikte im Nahen Osten haben noch wenige Menschen ihren Urlaub gebucht. Die Reiselust wird jetzt aber spürbar größer, merken die heimischen Reisebüros. Besonders gefragt sind die klassischen Urlaubsländer wie Italien, Kroatien oder auch Griechenland.
12: Freitagabend, ihr hört Radio Arabella, das ist das Wetter-Update und das ist noch richtig schön. Wir haben kaum Wolken am Himmel, also absolut fein. Genießt das auch, weil ab morgen wird es dann nicht mehr so freundlich und unbeständiger. Das Wochenende, Samstag und Sonntag, wieder sehr, sehr heiß, aber auch trotzdem super schwül. Deshalb kann es immer wieder regnen und auch gewittern und bis zu 30 Grad sind möglich.
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Der Lippenstift sitzt, der Partyabend kann jetzt wirklich starten. Hanna Reisner da, hallo. Auf dem Weg zum Stammlokal gibt's jetzt den perfekten Soundtrack dazu. King

dieser Song muss bei jeder 80er und 90er Party dabei sein. Eine richtig coole Nummer auf Radio Rebella. Horny für euch, für super gute Stimmung.

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mittendrin in der Radio Arabella Party mit den coolsten 80ern und 90ern. Und beim nächsten Song könnt ihr nicht stillsitzen. Ob daheim oder draußen, ein bisschen tanzen ist ja schon angesagt. Mit diesem 90er. Vamonos.

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8: Im Studio Hannes Harp. Ohne Ergebnis sind vorerst die Verhandlungen um einen neuen Kollektivvertrag für die Beschäftigten in der Gastronomie und Hotellerie zu Ende gegangen. Die Gewerkschaft hat das zuletzt nochmal nachgebesserte Angebot der Arbeitgeberseite für die 200.000 bis 240.000 Beschäftigten abgelehnt. Die WKO hat der Gewerkschaft vorgeworfen, starr an unrealistischen Forderungen festzuhalten. Die Arbeitgeber haben zuletzt 3% Lohn plus angeboten, die Gewerkschaft will aber mindestens 3,6% mehr herausholen. Nichts geht, heißt es morgen durch Tirol. Die A13, die Brennerautobahn sowie der gesamte Brennerkorridor werden wegen einer Demo gegen die Verkehrsbelastung blockiert sein. Schon heute früh hat es 10 Verkehr mit Staus gegeben. Viele Autofahrer dürften den Tag vor der Totalsperre genutzt haben, um nach Italien zu fahren. Heimische Autofahrerclubs sowie die Behörden der Nachbarländer Italien oder Deutschland rechnen für morgen mit einem Verkehrschaos und appellieren, Tirol zu meiden. Auch weil der kommende Dienstag in Italien ein Feiertag ist, wird viel los sein. Die Österreicher zieht es wieder in die Ferne. Anfang des Jahres wegen der Konflikte im Nahen Osten haben noch wenige Menschen ihren Urlaub gebucht. Die Reiselust wird jetzt aber spürbar größer, merken die heimischen Reisebüros. Besonders gefragt sind die klassischen Urlaubsländer wie Italien, Kroatien oder auch Griechenland.
9: Freitagabend, ihr hört Radio Arabella, das ist das Wetter-Update und das ist noch richtig schön. Wir haben kaum Wolken am Himmel, also absolut fein. Genießt das auch, weil ab morgen wird es dann nicht mehr so freundlich und unbeständiger. Das Wochenende, Samstag und Sonntag, wieder sehr, sehr heiß, aber auch trotzdem super schwül. Deshalb kann es immer wieder regnen und auch gewittern und bis zu 30 Grad sind möglich.
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10: Falls ihr heute nicht unterwegs seid, macht einfach Party zu Hause mit Radio Arabella. Mit der richtigen Playlist funktioniert das nämlich mindestens genauso gut. Ich bin Hanna Reisner. Schönen Freitagabend.
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guter Aperol am Balkon oder auf der Terrasse ist schon was Feines, oder? Dazu ein richtig guter Mix aus den 80ern und 90ern. Auch Madonna, jetzt für euch auf Radio Arabella. 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

Wenn es um starke Stimmen und echte Partyklassiker geht, dann gehört sie sowieso zu den allerbesten. Tina Turner mit The Best auf Radio Rebella. Schnell noch das Outfit checken und dann geht's hinein in diesen Partyabend.

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7: Freitagabend, ihr hört Radio Rabella, das ist das Wetter-Update und das ist noch richtig schön. Wir haben kaum Wolken am Himmel, also absolut fein. Genießt das auch, weil ab morgen wird es dann nicht mehr so freundlich und unbeständiger. Das Wochenende, Samstag und Sonntag, wieder sehr, sehr heiß, aber auch trotzdem super schwül. Deshalb kann es immer wieder regnen und auch gewittern und bis zu 30 Grad sind möglich.
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